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1: 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Einen wunderschönen guten Morgen wünsche ich euch an diesem traumhaft schönen Montagmorgen. Habt ihr heute schon gelacht? Ja, großartig. Aber wisst was? Heute habe ich auch schon gelacht. Aber das reicht mir nicht. Wir verdoppeln es. Einverstanden? Und jetzt lachen wir gemeinsam. Und falls ihr heute noch kein Lächeln auf die Lippen gezaubert habt, dann holen wir das jetzt einmal ganz schnell nach mit einer Portion Schwung. Mundwinkeln ganz weit nach oben ziehen, den Lachmuskel spüren und die Signale im Doppelpack direkt ans Gesicht, Gehirn, ins Gesicht zaubern, ans Gehirn senden. Eine Minute gemeinsames Lachen. Und wer macht mit? Lasst uns doch diese Woche mit einer extra Portion Lebensfreude beginnen. Einmal lachen, pur. Eine Minute.

herrlich. Oh Gott, meine Brillen laufen schon wieder an. Mein Schlimm. Ja, so geht's einem. Geht's euch dabei? Dauert schon lang manchmal, gell? Aber es muss durchgehend sein, Leute, sonst funktioniert's eben nicht. Das ist ja das Drama. Ein Drama ist es keines. Ja. Ja, Leute. Tiefluft holen. Herrlich. Wisst ihr, ich bin neulich über einen wunderbaren Satz gestolpert, der mich dann nachträglich noch einmal zum Nachdenken gebracht hat. Der Mensch ist das einzige Wesen, das lachen kann. Und das sollte er nutzen. Habt ihr euch einmal das schon bewusst gemacht? Die Natur hat uns Menschen mit vielen Fähigkeiten ausgestattet. Aber das herzliche, grundlose Lachen, das ist ganz exklusiv für uns Menschen reserviert. Kein anderes Lebewesen auf dieser Erde kann aus tiefster Brust lachen, um Stress abzubauen, das Herz zu weiten und die Seele zu trösten. Es ist wirklich ein echtes Privileg, ein Geschenk, das wir in die Wiege gelegt bekommen haben. Nutzen wir es doch. Lachen ohne Grund und das aus reiner Vorstellungskraft. Ja, man hat in der Wissenschaft mittlerweile schon herausgefunden, auch Tiere können lachen. Aber ein Tier lacht nur als eine direkte Reaktion, zum Beispiel, wenn ein Afferl gekitzelt wird, dann stößt es so ähnliche Laute heraus, dass man annehmen kann, dieses Äffchen, das lacht jetzt. Wir Menschen sind die einzigen, die die Mundwinkel hochziehen können, bloß weil wir uns entscheiden, jetzt zu lachen. Wir können über Witze lachen, über die Vergangenheit, über die Zukunft und eben aber auch ganz bewusst im Joyflow. Aber jetzt frage ich euch da, wie oft nutzen wir dieses Geschenk im Alltag eigentlich aus? Wenn wir gestresst sind über globale oder private Krisen ärgern oder im Gedankenkarussell feststecken, dann verfallen wir oft in eine innere Blockade. Wir werden unbeweglich und schauen bitter ernst rein, weil wir glauben, nur so den Ernst des Lebens zu bewältigen. Aber damit sperren wir unsere wertvollste körpereigene Medizin eigentlich weg. Und im Joyflow wollen wir genau dieses Geschenk wieder auspacken. Das Lachen ist nämlich das stärkste Werkzeug, um uns aus festgefahrenen Situationen herauszuschälen. Wenn wir lachen, brechen wir den engen Panzer um den Brustkorb auf und erwecken die Fließkraft unserer Lebendigkeit in jede einzelne Zelle. Wir nutzen also unsere Natur. Dazu hab ich heute eine Übung mir gedacht, die an unsere einzigartige
menschliche Schöpferkraft erinnert. Nennen wir es das Schöpfungslachen. Das Schöpfungslachen, das setzt, oder ihr könnt auch dabei stehen, atmet tief ein und ruhig und langsam durch die Nase aus. So lang, bis ihr spürt, dass euer Bauchraum ganz weit aufmacht. Also atmet so lange ein, ihr merkt die Luft, wie sie Platz sucht im Bauchraum. Ja? Und solange noch ein Quäntchen Platz vorhanden ist, atmet ihr ein. Dann richtet ihr den Blick nach oben, ihr seid noch immer beim Einatmen. Und jetzt streckt sich der Hals hinauf und die Hände strecken sich nach oben Richtung Himmel. Die Handflächen nach oben, so als wollt ihr etwas auffangen, zum Beispiel einen Luftballon oder vielleicht auch das Geschenk des Lebens. Dankbar annehmen und beim Ausatmen werft ihr die beiden Arme mit Schwung nach unten und sagt dazu ha, ha, ha, ha, ha, ha, ha. Es wird euer Nacken spürbar weicher, dehnbarer. Machen wir es noch einmal. Langsam einatmen. Langsam einatmen. Die Arme, beide Arme strecken sich nach oben. Die Handflächen zeigen auch nach oben. Und jetzt beim Ausatmen mit einem Schwung einatmen.

0: merkt ihr, spürt ihr, wie ihr plötzlich wieder um ein paar Nuancen munterer geworden seid? Das, Leute, das ist unsere Natur, die sich da hier jetzt zu Wort gemeldet hat. Herrlich, ja, es ist nur zu empfehlen, dass ihr das immer wieder oder das eine oder andere Mal macht. Wenn ihr das einmal gemacht habt und ihr spürt, wie sich euer Körper aufmacht, auftut, dann sagt, es hat schon was für sich. Das könnte ich mir vorstellen, das mache ich morgen wieder. Ja. Und das ist der Beginn für einen neuen Abschnitt. Ja, vielleicht sogar einen neuen Lebensabschnitt. Ja, Leute, das Motto für diese Woche passt perfekt dazu und trägt zum Schmunzeln an. Wer das Lachen beherrscht, meistert das Leben. Anonym, ja, wurde irgendwo aufgeschnappt und dann festgehalten. Wir, Leute, wir haben das Exklusivrecht auf das Lachen, meine lieben Radiofrequenzhörerinnen und Hörer. Also lasst sie uns nicht ungenützt verfallen. Geht heute mit einem Lächeln durch den Tag, teilt es mit euren Mitmenschen und spürt, wie die Energie in Schwingung gerät. Ich wünsche euch auf alle Fälle einen wunderschönen, einen lebendigen und einen durchlässigen Wochenstart im Joy Flow. Und bis zur nächsten Woche. Eure Maria Kerbler. 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

Herzlich willkommen beim Infopoint von Radio Frequenz. Am Mikrofon begrüßt Sie Daniel Bernhardt. Heute ist der 8.6.2026. In wenigen Tagen startet die Fußball-WM und wir haben passend dazu heute einen regionalen Fußballschwerpunkt. Vorher gibt's aber noch das Wetter.

0: Ja, heute Montag, 8. Juni 2026, begann der Tag vielerorts sehr sonnig. Unter kräftiger Sonneneinstrahlung wachsen im Tagesverlauf jedoch vermehrt Quellwolken empor. Nachfolgend muss vor allem im Bergland und im Süden mit ein paar teils kräftigen Schauern und Gewittern gerechnet werden. Der Wind weht fernab von Schauerzonen oft nur schwach. In Gewitternähe kann es jedoch örtlich Sturmböen geben. Frühtemperaturen 7 bis 17 Grad, Tageshöchsttemperaturen 24 bis 30 Grad. Am Dienstag erreicht eine markante Störungszone bereits zeitig in der Früh den Westen und Nordwesten Österreichs mit teils kräftigen Regenschauern. Nach Osten zu ist es im Vorfeld dieser Störung teils noch sonnig, im Tagesverlauf steigt jedoch die Gewitterneigung rasch an. Dabei besteht regional auch Unwettergefahr. Der Wind frischt mit Störungsdurchgang mäßig bis lebhaft aus West auf, einzelne Gewitterzellen können durchaus Sturmböen hervorbringen. Frühtemperaturen 11 bis 19 Grad, Tageshöchsttemperaturen von West nach Ost 16 bis 30 Grad. Und am Mittwoch hält sich diese Störungszone quer über Österreich und bringt verbreitet dichte Wolken und Regen mit Schwerpunkt voraussichtlich im Südwesten und über der Landesmitte. Nur selten und wenig regnet es voraussichtlich im äußersten Osten und Südosten. Der Wind bläst schwach bis mäßig am alten Alpen-Ostrand, teils auch lebhaft, aus überwiegend nördlichen Richtungen. Frühtemperaturen 8 bis 17 Grad, Tageshöchsttemperaturen 14 bis 22 Grad. Ja, am kommenden Donnerstag, 11.06. startet ja die 23. FIFA Fußball-Weltmeisterschaft. Weitgehend unabhängig davon findet am kommenden Samstag in Haus im Ennstal traditionell das große Finale der Ennstaler Dorfmeisterschaft statt. Heuer mit einem besonderen Jubiläum, die Dorfliga, wie sie auch genannt wird, ging heuer zum 40. Mal über die Bühne und einer, der von Anfang an mit dabei war, ist der Obmann und Mitgründer Ehrenfried Lämmerer, ehemaliger Bürgermeister von Öblan und in vielerlei Hinsicht ums Ehrenamt bemüht. Lieber Ehrenfried, herzlich willkommen. Vielen Dank, dass du dir heute Zeit nimmst.
1: Selbstverständlich.
0: Die Ennstaler Dorfmeisterschaft wurde in der Saison, bitte korrigiere mich, wenn ich da jetzt falsch liege, 1986-87 gegründet. Was war die ursprüngliche Intention? Warum habt ihr das gegründet?
1: Gegründet haben wir es eigentlich aus dem Grunde, dass wir für die älteren Fußballer, unter Anführungszeichen natürlich, das Fußball weiter leben lassen, dass sie weiter Fußball spielen können, aber in einem geregelten Meisterschaftsbetrieb. Und es war für mich natürlich ein Labsal, dass ich noch zwei Wegbegleiter gefunden habe, den Berger Alfred aus Schladming, der nun 88 Jahre alt wird und immer noch im Vorstand ist vom Club Frieda und dem Planitzer Raimund, vom Mitterberg, der ist jetzt auch 74 Jahre. Und mit diesen beiden habe ich gemeinsam diese Dorfmeisterschaft 40 Jahre oder betreue sie immer noch. Es ist unglaublich, dass es Menschen mit Herz gibt, die für den Sport so viel überhaben, keinen Cent bekommen, um dieses runde Leder im Ennstal vorantreiben. Ich möchte nur eines dazu sagen, was viele nicht wissen. Die Ennstaler Dorfliga, die Dorfmeisterschaft, ist die älteste Hobbyliga Österreichs. Und ich glaube, auch darauf können wir stolz sein.
0: Absolut, also vor allem über so einen langen Zeitraum das durchzuhalten. Über die Personen, die dahinter stehen, werden wir nachher noch kurz sprechen. Vorher würde mich interessieren für diejenigen von unseren Zuhörerinnen, die die Dorfliga nicht kennen, welche Vereine sind denn aktuell in der Dorfmeisterschaft vertreten?
1: In der Dorfmeisterschaft vertreten sind momentan leider nur 6 Vereine, aber vor allem muss ich sagen, es ist ein geregelter Betrieb und die Mannschaften heißen SV Rohrmoos Untertal, der SV Haus 2, der die 40 Jahre Jubiläumsturnier, also die Abschlussveranstaltung durchführen wird. Dann der SV Mitterberg, der seit der Gründung 1987, vor 40 Jahren also, noch immer aktiv mit einer Mannschaft dabei ist. Der SV Kleinsölk, ein ganz rühriger Verein, der in der Naturpark Arena im Sölktal spielt. Dann ist dabei der SV Lok Selztal, was ich weiß, dreifacher Gewinner dieser Dorfmeisterschaft. Und ganz besonders freut es mich, dass aus dem Ausseerland die Spielgemeinschaft Kainisch-Grundlsee dabei ist, mit zwei wirklich einwandfreien Funktionären, dem Peter Hiesel und den Harry Gasperl. Also es ist wirklich, die Dorfmeisterschaft lebt und sie lebt weiter, entgegen aller, die gesagt haben, das wird nicht lange bleiben. 40 Jahre, ein wunderbares Jubiläum heuer.
0: Ja, hinter all diesen genannten Vereinen stehen ja auch noch mehrere Funktionäre, die jetzt nicht alle natürlich namentlich genannt werden können. Aber du warst ja selbst auch aktiver Fußballer und hast für deinen Heimatort Öblang gespielt. Und du hast mir auch erzählt, dass du eine Zeit lang in Afrika gewesen bist und auch dort fußballerisch aktiv warst. Kannst du mir da ein bisschen was drüber erzählen?
1: Ja, ich war ja eigentlich immer ein Fußballnah, muss man sagen. Also infiziert vom runden Leder und ich bin ja dann nach Südafrika, Botswana über eine Firma beruflich tätig worden, 3 Jahre in einer Mine, in einer Kupfermine und habe dort vor allem unter den Schwarzen, wir haben 8 Vereine gehabt, eine Meisterschaft, eine reguläre schon damals aufgezogen und es gibt ja ein Foto davon, wo ich den Pokal übergebe in Botswana. Also der Fußball wurde auch von mir international verbreitet.
0: Hast du noch einen Bezug zu Botswana?
1: Ja, eigentlich nicht mehr. Es ist natürlich irgendwie im Laufe der Zeit und des Lebens verliert man dann die Kontakte. Natürlich verfolge ich das, dass Botswana in der Afrikameisterschaft spielt, aber viel mehr eigentlich nicht mehr.
0: Ja, bei der Fußball-Weltmeisterschaft sind Sie ja nicht dabei, dafür ein paar andere Nationalteams aus Afrika. Wir haben heute die Enstaler Dorfmeisterschaft zum Thema und dementsprechend haben wir auch Musik mit mehr oder weniger Fußballbezug im Programm. Wir starten mit Blur Song 2.

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0: Ja, zu Gast heute bei mir im Studio Ehrenfried Lämmerer, Obmann der Enstaler Dorfmeisterschaft. Ehrenfried, du hast mir auch ein paar interessante Statistiken mitgebracht. Magst du da vielleicht ganz kurz die wichtigsten Hardfacts von den letzten 40 Jahren wiedergeben?
1: Genau, das ist zusammengefasst worden von meinem Organisationsleiter, der mich lange begleitet, der Berg Alfred aus Schladming, und auch sein Nachfolger, der sehr, sehr agil und kräftig mitmischt in der Führungsriege der Enstaler Dorfmeisterschaft, der Fabian Knaus. Der wird das Amt übernehmen von Berg Alfred, hat es auch zum Teil schon übernommen, und ist von Mitterberg. Ja, zur Statistik. Es ist schon sehr interessant, wenn man 40 Jahre alles zusammenfasst, schaut sich die Zahlen an. Man glaubt es gar nicht in 40 Jahren, was da am Fußballplatz, auf den Fußballplätzen im Enstal passiert ist. Insgesamt wurden bis jetzt 1397 Meisterschaftsspiele gespielt in dieser ältesten Liga Österreichs. Tore wurden erzielt bis jetzt 6.561, teilgenommen haben 19 Mannschaften. Wie gesagt, der aktuelle Stand ist 6 momentan, wird sich hoffentlich wieder erholen, die Dorfmeisterschaft. Zuseher, wenn man einen Schnitt, und der ist wirklich gering angesetzt, mit 50 pro Spiel nimmt, und es sind oft wie am Mitterberg 150 oder in Rohrmoos, waren es bisher circa, das kann man ja nur hochrechnen mal 50, 70.000 Zuseher. Es ist unglaublich in 40 Jahren. Also das ist schon ein Beispiel, diese Zahl, wie die Dorfmeisterschaft floriert. Teilgenommen haben bis jetzt, das hat der Berg Alfred eruiert, an die 1.200 Spieler mit verschiedenen Namen. Das wäre einmal zur Statistik zu sagen.
0: Ja, sehr beeindruckende Statistik, das muss ich zugeben. Wenn du jetzt aber abseits von der Statistik an die Highlights der letzten 40 Jahre denkst, was fällt dir denn da so ganz spontan ein?
1: Ja, unabhängig von den wunderbaren Abschlussveranstaltungen mit Bombenstimmung, Bomben muss man betonen, in den Zelten und so weiter, wo die Bürgermeister da sind, selbstverständlich diese wunderbare Siegerehrung, die Freude, das Zusammenhalten der Menschen, der Fußballer, wenn sie zusammenkommen und den Abschluss der Enstaler Dorfmeisterschaft feiern, davon unabhängig natürlich. Großer Dank an die Bürgermeister, an die Gemeinden. Es ist viel entstanden. Zum Beispiel Naturpark Sölktäler wurde eine komplette Sportanlage mit Kabinen errichtet. Eine wunderbare Sache. Ich glaube, die EU hat ein bisschen mitgesponsert, aber das macht nichts. Ist ein Naturpark. In Rohrmoos wurde ja der Sportplatz erweitert, Kabinenbau gemacht. Eine super Sache. Am Mitterberg die Platzsanierung und der Kabinenneubau. Da muss ich noch erwähnen, den Schupfer Fritz, das Urgestein des SV Mitterberg. Er ist heute nicht mehr Funktionär, aber er hält den Rasen kurz und hat eine schöne Sportanlage zaubert, die jetzt mal in Ramsau, Sportplatzsanierung, Oppenberg, komplette Sportplatzsanierung mit Kabinenbau. Und Donnersbach ist dann gesiedelt von der kleinen Wiese ein bisschen weiter drin hinter Donnersbachwald und hat heute eine super Sportanlage am See. Also das sind schon Highlights, da wurde Geld investiert, sinnvoll, und der Fußball lebt.
0: Du sprichst es an, Geld wurde investiert, aber woher kommt denn die finanzielle Unterstützung, beziehungsweise wie finanziert es euch, oder ist alles ehrenamtlich?
1: Nein, bei der Dorfmeisterschaft ist es schon geregelt. Die Schiedsrichter halten ja nur Kilometergeld, also verdienen tut da keiner was. Und die Dorfmeisterschaft selbst finanziert sie mit Beiträgen an die Dorfmeisterschaft der Vereine. Also es sind keine großen Summen in Umlauf und das Ganze rennt halt so über die Bühne und wir sind zufrieden. Wir haben einen guten Kassastand, dafür haben wir den Planitzer Raimund, den alten Gemeindekassier von Mitterberg. Nein, es sind keine großen Summen, aber das Rädchen dreht sich.
0: Ja, jetzt ist es ja quasi so in allen ehrenamtlichen Institutionen, dass der Betrieb aufgrund des demografischen Wandels sich ja nicht mehr so ohne weiteres wie vor 20, 30 Jahren aufrechterhalten lässt. Wie sieht es da bei euch aus? Ist der Betrieb für die nächsten Jahre gesichert? Gibt es Nachwuchs? Also auch auf Funktionärsebene?
1: Auf Funktionärsebene ist es natürlich immer wieder so, und ich betone das ja auch bei vielen Sachen, wo wir angesprochen wollten. Es ist sehr schwierig geworden, dass man einen Obmann, einen Kopf an der Spitze findet, der ehrenamtlich einen Verein führt. Da geht es nicht nur um Fußball. Aber ich glaube, da sind wir ganz gut aufgestellt. In der Enstaler Dorfmeisterschaft habe ich keine Angst, dass diese Sache nicht weiterläuft. Funktionäre sind sehr, sehr agil und aktiv. Und ich glaube, da haben wir kein Problem.
0: Angenommen, ein Dorf, ein Ort möchte Teil der Dorfmeisterschaft werden. Was muss dieser Ort mitbringen, um mitspielen zu können?
1: Nein, das ist klar. Das Wichtigste wäre eine Sportanlage, die auch die üblichen Ausmaße hat, eine Umkleidekabine, und das rundherum würden wir dann schon hinkriegen. Also das ist nicht das Problem. Es kann jederzeit jemand bei unserer Liga, bei der Innsaler Dorfliga, einsteigen.
0: Ehrenfried Lämmerer heute zu Gast bei uns, Obmann der Innsaler Dorfmeisterschaft. Wir gehen weiter mit einem Musikblock. Apollo 440, Stop the Rock.

0: Seven Nation Army von The White Stripes. Wir haben heute aus gegebenem Anlass eine Sendung mit starkem Fußballbezug. In wenigen Tagen startet ja die Fußball-Weltmeisterschaft in Nordamerika. Und just an diesem Wochenende biegt die Enstaler Dorfmeisterschaft in ihr großes Finale in Haus in Enstal ein. Obmann Ehrenfried Lämmerer, am 13.06. wird zum 40. Mal der Meister in der Enstaler Dorfmeisterschaft ermittelt. Was ist da konkret am Samstag geplant?
1: Ja, also wir freuen uns jetzt schon auf diese 40. Jubiläumsabschlussveranstaltung in Haus im Enstal. Und es ist natürlich einiges geplant. Es werden nicht nur die letzte Runde dieser Dorfmeisterschaft wird in Haus gespielt, sondern es wird auch eine ganz große und das wirklich beeindruckende Siegerehrung geben. Die Pokale und viele andere Sachen werden vom SV Haus zur Verfügung gestellt und wir freuen uns schon jetzt darauf. Wir werden dann ja die Tabelle hören, wie der Stand ist. Es muss ja, soll und muss spannend bleiben bis zur letzten Runde. Das kann man nicht vorausplanen, aber wir haben doch die zwei Favorites, die Mannschaften aus Haus und Rormos in der letzten Runde gegeneinander gesetzt. Diese Jubiläumsveranstaltung beginnt um 13 Uhr mit dem ersten Spiel. ESV Lok Selstal, dreifacher Enstaler Dorfmeister, spielt gegen SV Kleinsölk. SV Kleinsölk hat die Dorfmeisterschaft auch einmal gewonnen. Die Schiedsrichter und Linienrichter brauchen wir jetzt nicht erwähnen, das hören wir später noch. Wir freuen uns natürlich auf dieses Spiel zweier nicht so vorderrangig platzierten Vereinen, aber da zählt die Kameradschaft, das Zusammensitzen und dann die Siegerehrung. Im zweiten Spiel tritt zum ersten Mal im Rahmen der Endrunde, ist erst vorher so eingestiegen, die Spielgemeinschaft Kainisch-Grundlsee gegen den SV Mitterberg an. Wird eine spannende Begegnung zweier ausgeglichener Mannschaften, auch in der Tabellenplatzierung. Und wir freuen uns natürlich darauf, dass wir die Ausseher-Mannschaft zum ersten Mal im Endspiel sehen. Und das dritte Spiel, das ist natürlich das Highlight. Und wir haben ja von vornherein gesagt, im Vorjahr war es ja ganz, ganz knapp. SV Haus 2 wurde Dorfmeister am Mitterberg gegen den SV Rormos mit 1:0. Und es war auch diesmal wieder die gesamte Meisterschaft an der Tabellenspitze zwischen den zwei Mannschaften vorrangig. Und ich muss eines sagen, es ist geblieben und wir freuen uns. Denn Haus im Enstal hat zwar einmal einen kleinen Patzer gehabt, aber sie sind zwei Punkte nur hinter SV Rormos, den heimlichen Titelfavoriten. Und dieses Spiel wird alles entscheiden, wer Enstaler Dorfmeister 25/26 wird. Wir freuen uns darauf und wir freuen uns noch mehr auf die stimmungsvolle Siegerehrung am Sportplatz. Natürlich wird der Bürgermeister von Haus im Enstal zugegen sein und viele andere Honoratoren.
0: Ja, ich gebe da einen kurzen Überblick über den Tabellenstand, weil es nämlich durchaus wichtig ist. Ausgemacht ist da nämlich noch gar nichts. Auf Platz 1 der SV Rormos Untertal mit 23 Punkten, dicht gefolgt vom SV Haus mit 21 Punkten. Die spielen direkt um die Meisterschaft und um Platz 3 wird es auch noch spannend. Da ist etwas abgeschlagen mit 11 Punkten SV Mitterberg aktuell und dahinter mit jeweils 9 Punkten die SG Kainisch-Grundlsee und der SV Kleinsölk. Mit einem Punkt am 6. Tabellenplatz rangiert derzeit der ESV Selstal. Aus meiner Sicht wird das sehr spannend, einerseits weil SV Rormos und SV Haus ja beide noch um die Meisterschaft kämpfen, wie erwähnt. Aber auch, weil die drei Mannschaften danach die Chance auf den dritten Platz haben. Wer wird aus deiner Sicht das Rennen machen?
1: Ja, ich schwer vorauszusagen. Das ist das Gleiche, wenn du mich jetzt fragen würdest, lieber Chefredakteur da, wer wird Weltmeister in den Vereinigten Staaten? Ich würde eher Rormos favorisieren. Sie haben eine sehr konstante Meisterschaft gespielt, haben nur ein Unentschieden, glaube ich, am Mitterberg. Das hat aber ein bisschen hat nicht so gefallen, aber ich würde sie eher favorisieren. Und um den besagten dritten Platz, naja, vielleicht schaffen es die Ausseher, die Burm aus dem Ausseerland.
0: Ich bin da fest davon überzeugt. Schauen wir mal, wie es wird. Was wir definitiv wissen, sind die Meister der letzten Jahre. Magst du da vielleicht einen kurzen Überblick geben,
1: wer da gewonnen hat? Ja, das mache ich schon. Und zwar ist das wirklich sehr, sehr interessant. Es haben ja, wie gesagt, 19 Mannschaften im Rahmen dieser Enstaler Dorfmeisterschaft um den begehrten Titel eines Enstaler Dorfmeisters gespielt und ganz überlegen in Führung. Aus heutiger Sicht ist der SV Rormus Untertal, er hat 9-mal den Meistertitel ins Untertal geholt, auf die schöne Sportanlage. Natürlich steht er jetzt vor dem 10., wenn es gelingt, vom 10. Meistertitel. An zweiter Stelle den FC Donnersbach, der ist leider nicht mehr dabei, mit 8-mal Meister, SV Rudorf-Viertning 6-mal Meister, SV Haus 2, und das ist ja jetzt das große Finale gegen Rormus, konnte sich 5-mal den Meistertitel holen, SV Lok Selztal 3-mal, St. Martin 2-mal, Kleinsölk 1-mal, Ramsau 1-mal, FHC Bichleid ausgestiegen 1-mal, die Altherren Irtning, Club Frieda 1-mal und der Gründungsverein, der noch dabei ist, der SV Mitterberg, konnte 1-mal 2023 die begehrte Kristalltrophäe auf dem Mitterberg holen.
0: Wer ist Titelverteidiger aktuell?
1: Titelverteidiger, ja, was soll man sagen? Titelverteidiger ist natürlich SV Haus 2. Die haben ja vorher gewonnen, mit 1-0 gegen den SV Rormus Untertal. Wird eine spannende Sache und ich hoffe, dass viele, viele Zuseher kommen und dass wir eine gute Stimmung haben bei der Siegerehrung.
0: Wir sollten vielleicht auch noch ganz kurz über die Personen reden, ohne die das Spiel nicht funktioniert, aber die wahrscheinlich einen der undankbarsten Jobs haben, nämlich die Unparteiischen, die Schiedsrichter. Wie schaut es denn da aus? Wo kriegt's denn die her?
1: Ja, wenn wir sagen, wo kriegen wir die her? Das sind alles aktive Referees, die in der normalen Meisterschaft im österreichischen Fußballverband tätig waren, im steirischen. Aber es ist ganz interessant, wenn man das ausführen darf, ganz kurz, wie die Schiedsrichterbewegung, wie die war in der Dorfmeisterschaft. Es ist eben ein undankbarer Job, den richtigen Pfiff zu finden. Und viele Beschimpfungen kommen gerade von jenen, die nie Fußball gespielt haben, weil sie ihren Frust einfach abbauen wollen. Wieso, weiß man nicht. Aber sie tun es leider am Fußballplatz immer wieder. Die Schiedsrichterstaffel 1987 bis 1991 wurde geleitet von Anton Knerzl, später Bürgermeister in Öblern, Nationalrat, mit seinen Kollegen Edelmar Franz aus Öblern, Stückelschweiger Adi, leider nicht mehr unter uns, Stückelschweiger Franz, Rauch Sepp und Mitoberhari, der Polizist aus Gröbmings, leider auch schon von uns gegangen. Das große Problem hatte die Dorfmeisterschaft in den Jahren 1991 bis 2005. Da mussten, weil sich keine Schiedsrichter fanden, mussten die Vereine die Schiedsrichter stellen. Da haben wir große Probleme bekommen, weil so mancher Schiedsrichter war dann kein Schiedsrichter und kein Unparteiischer, sondern leider ein bisschen ein Parteiischer. War nicht gut. Dann hat die Schiedsrichterstaffel übernommen 2006 bis 2022. Robert Zalek hat das sehr gut gemacht. Der Hans Radauer, das Urgestein der Schiedsrichter im Enstal, hat 85 Spiele geleitet. Schaumberger Hubert und Karius Karl. Und jetzt zum Schluss, seit 2022 macht das in bewährter Weise der Scheidelberger Günther, unterstützt von Lechner Gerhard, Schwabeck Andreas, Berner Markus und Gölz Franz. Gut Pfiff, meine Herren.
0: Ja, Fußball ist ein emotionaler Sport. Läuft da immer alles so eitel Wanne ab oder gibt es da auch mal Reibereien?
1: Ja, es gibt schon Reibereien. Ich glaube, ich habe das vorher auch mitbekommen da. Es ist nicht so einfach, wenn die Jugend, und das Problem haben wir, die Dorfmeisterschaft war ja für ältere Herren gedacht und das hat sich leider nicht gehalten, auch zu meinen Leidwesen, sonst hätte sich die Dorfmeisterschaft aufgelöst, weil da hätten wir nur mehr zwei alte Mannschaften gehabt. Und dann haben wir diese Regel eingeführt, 3 müssen über 30 sein und so weiter. Aber wie gesagt, es ist schon schwierig, wenn die Jugend, die natürlich voller Power ist, auf einen älteren Spieler trifft und dann kann es schon Sachen geben, die zu Missstimmungen führen auf der jeweiligen Sportanlage.
0: Ja, wichtig ist, dass man sich dann auch die Hand gibt und die Grundintention der Dorfliga hochhält, nämlich das Fairplay und das Zusammenspielen und die gute Zeit miteinander. Wir gehen weiter mit dem nächsten Musiktitel, nämlich der offiziellen Hymne des FC Liverpool, You Never Walk Alone, Gary and the Pacemakers.

0: Ja, bei mir zu Gast heute im Studio Ehrenfried Lemmerer, Obmann der Enstaler Dorfmeisterschaft. Einmal müssen wir noch über die Fußball-Weltmeisterschaft sprechen. Die startet jetzt am Donnerstag. Wer ist da dein Favorit?
1: Ja, mein Favorit sind schon die Berlin aus Brasilien, muss ich sagen. Ich rechne die ganz stark ein und werden wir sehen, wie es weitergeht.
0: Und wo siehst du die österreichische Nationalmannschaft?
1: Bei den Österreichern, man darf nicht immer Pessimist sein, was ich manche höre. Ich hoffe, wir überstehen die Gruppenphase und glaube, das wird einmal ein Highlight, wenn wir da drüber sind. Dann können wir uns freuen, ich habe das Spiel jetzt da gesehen. Und Algerien gegen die Niederlande. Und die Algerier sind super. Eine super Truppe, wird sehr schwer sein, die müssen wir schlagen.
0: Ich glaube auch, dass man das nicht unterschätzen darf. Zurück zur Dorfliga noch einmal. Gibt es von deiner Seite noch was, was du vielleicht erwähnen möchtest?
1: Ja, ich hätte schon ganz gerne erwähnt, dass ich mit meinen Kollegen ein Buch entwickle. Und das werden wir im Herbst präsentieren. 40 Jahre Dorfmeisterschaft mit bebildert, mit allen Tabellen, allen drum und dran. Und ich glaube, das ist für jeden interessant, der jemals die Fußballschuhe in der Dorfmeisterschaft zerrissen hat. Und erwähnen möchte ich schon noch die Vereine und ihre Menschen, die das geprägt haben. Die fünf haben wir ja schon vorgestellt, die vorher dabei, bei der Gründung dabei waren. Wobei das natürlich schon auch wichtig ist, dass man das sagt. Und zwar bei Beckenhansl, der Schatti Mike, der Hubert Schatti. Es war ein Traum, was die geleistet haben für Beckenhansl, Club Frieder, der Berger Alfred, Erl Bochan, die Brasch Hans, Seiwald Geri, St. Martin, Linz Hans, bester Tormann steht da immer noch. Meier Zöllest, den Schweiger Franz Sölkstüberl, der Initiator, der Griesebner Willi, der Ferstl Thomas, der Lassacher und Mitterberg, Schupfer Fritz, Schwarzkogler-Harry und Langganger Christian. Aber weitergegangen ist es natürlich nach der Gründung. Dann ist 1988 eingestiegen SV Hormos, Derl Bochandi war da die treibende Kraft, neunmal Meister. 1990 der Freizeit-Hobby-Club Bichl, geprägt von Toni Tritscher, der leider verunglückt ist. Leider Gottes hat er uns viel zu früh verlassen. SV Rudorfer, der Peter Rudorfer, der rührige Wirt, sechsmal Meister. FC Ramsau, die Stimme der Planei. Mein Cousin, der Reich Sepp, hat ja dort wirklich viel getan für die Ramsauer Supersportanlage. Einmal Meister, die Altherren Irtning Donnersbach haben nur zwei Jahre gespielt. Und dann war es ein Wahnsinn, 1997 ist SV Brotjäger Hohentauern, ist ja weit zum Vorn gewesen für die Burschen, bis nach Bichl rauf eingestiegen. Und die sind lange geblieben, die sind 12 Jahre in der Dorfmeisterschaft geblieben, leider sind sie nicht mehr dabei. Der FC Donnersbach ist eingestiegen 1997, gespielt bis 2023. Und einer, den vergesse ich auch nicht, der Torschützenkönig 2008, der Peter Weichbold, heute Leiter der Planei, der hat den Herrn Blim abgelöst. Und das sind schon prägende Sachen, das sind Menschen am Werk, Fußballer, die haben schon so auch noch was drauf im Privatleben. Und dann ist weitergegangen, Stieber, Kleinzig, da aus wirklich großen Applaus für diese Leute, die nach wie vor aktiv, die haben unglaublich viel geleistet. Der SV Haus, da brauchen wir nicht reden, der Braumark Franz, immer wieder rafft er sich an, er wird jetzt auch schon ein bisschen älter, aber er ist immer noch dabei. SV Trieben war kurz dabei, SV Lok Selztal, der Markus Gutschelhofer, ein super Mann, muss ich auch sagen, ein Mann mit Wort und Tat und der, was wirklich was weiterbringt, der SV Oppenberg, da braucht man nicht weiterreden, das war der Plasnik und das hat wirklich einen Dusch getan, mitten im Gebirge, kann ich sagen, da oben einen Sport auszuüben und in der Dorfmeisterschaft sind sie 10 Jahre geblieben und zuletzt Spielergemeinschaft, keine Skrundelsieg, freue mich schon wieder, wenn ich drinnen bin und ein Spiel anschauen kann, natürlich, das muss ich auch zugestehen, nachher sitzen wir uns schon noch zusammen, ein bisschen gemütlich und so soll die Dorfmeisterschaft auch weiterhin laufen.
0: Ehrenfried Lemmerer, du bist da, wie man merkt, mit voller Leidenschaft und vollem Einsatz dabei und das ist schön so. Vielen Dank für dein Kommen und das nette Gespräch und auch von unserer Seite hier nochmal der Veranstaltungshinweis für den kommenden Samstag. Ab 13 Uhr geht es in Haus im Enstal los mit den Spielen. 3 Spiele sind angesetzt. Wie gesagt, für Speis und Trank wird vor Ort auch gesorgt sein, nehme ich an. Und all jene, die bei den Spielen der Dorfmeisterschaft nicht dabei sein können oder konnten, seien auch die Website des SV Hormos Untertal empfohlen, bei der wirklich sehr detaillierte Spielberichte zu finden sind. Alle Infos zur Dorfmeisterschaft gibt es auch in regelmäßigen Abständen im Enstaler. Ehrenfried, herzlichen Dank und alles Gute.
1: Bin gerne gekommen.
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0: Ja, Mikrofon Daniel Bernhard, herzlich willkommen. Wir kommen zu unserem Eventkalender und den aktuellen Verkehrsmeldungen. Auf der B146 Gesäusestraße gibt es eine Baustelle bis 19.06. 18 Uhr zwischen der Kreuzung nach Admont und Hall. In beiden Richtungen ist die Fahrbahn auf einen Fahrstreifen verengt. Bei der B320 Ennstalstraße zwischen der Tunnelwanne Steinach und der Kreuzung nach Niederhofen ist die Fahrbahn in beiden Richtungen auf einen Fahrstreifen verengt. Die Baustelle geht noch bis 10.07. 23.55 Uhr. Und bei der L711 Ramsauer Straße in Höhe Schladming in beiden Richtungen ist die Fahrbahn auf einen Fahrstreifen verengt. Da gibt es eine Baustelle vom 8.06. bis 30.07.
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0: Am Freitag, 12. Juni um 19.30 Uhr gibt es im CCW ein Konzert der Uptown Monotones. Das sind eine mehrfach ausgezeichnete Band mit einer Mischung aus Offbeat, Indie, Rock und elektronischen Einflüssen. Am Samstag, 13. Juni, gibt es von 17 bis 21 Uhr den Antik- und Trödelmarkt in Schladming beim Eurogast unter Dach, hosted bei Leon Leroy, einem Radio Frequenz-Sendemacher. Am Samstag, dem 13. Juni um 13 Uhr, wie im Infopoint angekündigt, steigt das große Finale der Ennstaler Dorfmeisterschaft am Sportplatz in Haus im Ennstal. Start ist um 13 Uhr mit dem ersten von drei Spielen. Und am Samstag, dem 13. Juni, um 19.30 Uhr findet eine Lesung von der Rolle von Aglaja Šišković im Pfarrhof in Bürg statt. Hier wird eine Kartenreservierung absolut empfohlen, da bereits ein Großteil der Karten vergriffen ist. Immer dringend benötigt werden Blutspender. Jede gesunde Steirerin zwischen 18 und 70 Jahren kann Blut spenden. Alle 90 Sekunden wird in Österreich eine Blutkonserve benötigt. Das sind rund 1000 Konserven täglich. Zur Blutspende mitzubringen ist nur ein amtlicher Lichtbildausweis. Eine Blutspende dauert im Schnitt nur 30 Minuten, die Abnahme selbst sogar nur 7 Minuten mit einem guten Gefühl und einer Jause danach. Das Oberösterreichische Rote Kreuz hat rund um den Weltblutspendetag am 14. Juni eine Blutspendekampagne gestartet. Die Termine sind am Montag heute in Trieben Freizeitheim. Von 16.30 Uhr bis 19 Uhr, morgen Dienstag in Gröbming in der Kulturhalle von 12 bis 14 Uhr und von 15 bis 18 Uhr, nächsten Montag am 15.06. in Irtning-Donnersbachtal, im Pfarrsaal von 12 bis 14 Uhr und von 15 bis 18 Uhr und am Dienstag 16.06. in Rottenmann im Volkshaus von 16 bis 19 Uhr. Folgende Museen und Ausstellungen gibt es im Bezirk aktuell. Die Galerie Focus in Admont zeigt vom Fotografen Colin Pryor bis 28. Juni Fragile, Birds, Eggs and Habitats von der Schönheit und Verletzlichkeit der Vogelwelt. Das Haus der Inklusion in Liezen zeigt von Montag bis Donnerstag von 8 bis 15 Uhr und am Freitag von 8 bis 12 Uhr die Ausstellung von Silvia Barthelmess und Enrique Pardo Dominguez mit dem Titel Spanisches Licht. Das Benediktinerstift in Admont hat geöffnet bis Ende Mai, Mittwoch bis Sonntag, von Juni bis September natürlich, das ist aktueller, Dienstag bis Sonntag von 10 bis 17.30 Uhr und im Oktober bis 13. Dezember von Mittwoch bis Sonntag. Folgende Ausstellungen sind zu sehen: Atmung der Kunstschätze, neu präsentiert im Kunsthistorischen Museum. Sonderausstellung Admont 1074, ein Streifzug durch die Stiftsgeschichte. Im Museum für Gegenwartskunst gibt es zwei Sonderausstellungen, Hans Schwarz verletzt und Josef Pilhofer zwischen Abstraktion und Figuration. Und die Stiftsbibliothek, die größte Klosterbibliothek der Welt, hat natürlich auch geöffnet.

0: Und welche Bauern-, Floh- und Sozialmärkte finden statt im Bezirk? Der Bauernmarkt in Lietzen am Parkplatz zwischen der Arkade und dem Finanzamt. Jeden Donnerstag von 7 bis 11 Uhr. Falls der Donnerstag ein Feiertag ist, findet der Bauernmarkt am Mittwoch davor statt. Der Bauernmarkt in Irtning, jeden Donnerstag von 13.30 Uhr bis 16 Uhr. In Hall in Admont gibt es den Grabner Hofladen, jeden Donnerstag von 14 bis 16.30 Uhr in der Landesfachschule Grabner Hof. Und in Bad Aussee gibt es den Wochenmarkt am Klometzkiplatz, jeden Donnerstag von 7 bis 12 Uhr. Die Sozialmärkte in der Region, in Schladming der Sozialvitalmarkt, jeden Mittwoch von 10 bis 11 Uhr im Kinderfreundehaus in der Sportplatzgasse. In Rottenmand gibt es den Sozialvitalmarkt, Donnerstag ab 10.30 Uhr im ehemaligen Caritas Internat Schlossgasse. In Gröbming gibt es den Sozialmarkt, Donnerstag bis Donnerstagnachmittag in der evangelischen Pfarre ab 15 Uhr. Spendenaufrufe. Gesammelt wird für Bedürftige im Bezirk Lietzen. Lebensmittel können zum Beispiel im VfL Lietzen in der Ausseerstraße 10 abgegeben werden. Sowohl trockene Lebensmittel als auch zu kühlende. Diese können im Verteiler deponiert werden. Das ist der Kühlschrank, wo man was reingeben kann, zur freien Entnahme für alle, die das brauchen. In der Lietzner Pfarrkirche können Hygieneprodukte für Babys und Mamas, zum Beispiel Windel, Feuchttücher, Duschbäder, Stilleinlagen, Binden und so weiter abgegeben werden. Die frühen Hilfen sorgen dafür, dass sie auch dort ankommen, wo sie gebraucht werden. In Admont werden Lebensmittelspenden sowie Kleider, Schuhe und Hausrat beim Flohmarkt am Montag und Donnerstag nachmittags ab 14 Uhr angenommen und ausgegeben in der Hauptstraße 27. Zu erwähnen ist auch der Kostnix-Laden in Irtning, Eignerstraße 25, jeden Mittwoch von 10 bis 12 Uhr und von 17 bis 19 Uhr. Sachspenden für Haushalt, Spielsachen, Kleinmöbel, jedoch keine Kleider bitte und keine Elektrokleingeräte werden angenommen, beziehungsweise größere Sachen wie große Möbel und so weiter werden vermittelt. Alle, die Bedarf haben, können diese kostenlos mitnehmen. Dann gibt es noch Kostnix-Laden, einige in der Region, zum Beispiel in St. Martin oder in Bad Mitterndorf. In St. Martin hat er geöffnet jeden Freitag von 10 bis 15 Uhr und in Bad Mitterndorf gegenüber der Kirche jeden Mittwoch und Freitag von 16 bis 19 Uhr. Und der Kostnix-Laden in Rottenmann im evangelischen Pfarrhaus, angrenzend an den Sportplatz der Mittelschule Rottenmann, hat geöffnet immer Donnerstag von 15 bis 18 Uhr außer an den Feiertagen. Bringen kann man saubere und intakte Bekleidung, Dekomaterial, Schmuck, Bettwäsche, Spielzeug etc. Große Gegenstände und Möbel können auf der Ich tausche, ich verschenke Pinnwand im Laden gepostet werden.
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0: Ja, was ist heute noch auf Radio Frequenz zu hören? Um 14 Uhr gibt's Viva Italia und um 16 Uhr Radio Tech und dazwischen immer wieder Musikprogramm auf Radio Frequenz. 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Der nächste Infopoint ist am kommenden Mittwoch, wie gewohnt um 9 Uhr. Da begrüßt Sie mein Kollege Ernst Nussbaumer. Das war's, bis zum nächsten Mal. Bleibt's weiter dran und genießt unser vielfältiges und vor allem werbefreies Radioprogramm. Ich wünsche einen erholsamen Montag und einen guten Start in die Woche.
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Herzlich willkommen beim Infopoint von Radio Frequenz. Am Mikrofon begrüßt Sie Daniel Bernhardt. Heute ist der 8.6.2026. In wenigen Tagen startet die Fußball-WM und wir haben passend dazu heute einen regionalen Fußballschwerpunkt. Vorher gibt's aber noch das Wetter.

0: Ja, heute Montag, 8. Juni 2026, begann der Tag vielerorts sehr sonnig. Unter kräftiger Sonneneinstrahlung wachsen im Tagesverlauf jedoch vermehrt Quellwolken empor. Nachfolgend muss vor allem im Bergland und im Süden mit ein paar teils kräftigen Schauern und Gewittern gerechnet werden. Der Wind weht fernab von Schauerzonen oft nur schwach. In Gewitternähe kann es jedoch örtlich Sturmböen geben. Frühtemperaturen 7 bis 17 Grad, Tageshöchsttemperaturen 24 bis 30 Grad. Am Dienstag erreicht eine markante Störungszone bereits zeitig in der Früh den Westen und Nordwesten Österreichs mit teils kräftigen Regenschauern. Nach Osten zu ist es im Vorfeld dieser Störung teils noch sonnig, im Tagesverlauf steigt jedoch die Gewitterneigung rasch an. Dabei besteht regional auch Unwettergefahr. Der Wind frischt mit Störungsdurchgang mäßig bis lebhaft aus West auf, einzelne Gewitterzellen können durchaus Sturmböen hervorbringen. Frühtemperaturen 11 bis 19 Grad, Tageshöchsttemperaturen von West nach Ost 16 bis 30 Grad. Und am Mittwoch hält sich diese Störungszone quer über Österreich und bringt verbreitet dichte Wolken und Regen mit Schwerpunkt voraussichtlich im Südwesten und über der Landesmitte. Nur selten und wenig regnet es voraussichtlich im äußersten Osten und Südosten. Der Wind bläst schwach bis mäßig am alten Alpen-Ostrand, teils auch lebhaft, aus überwiegend nördlichen Richtungen. Frühtemperaturen 8 bis 17 Grad, Tageshöchsttemperaturen 14 bis 22 Grad. 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Ja, am kommenden Donnerstag, 11.06. startet ja die 23. FIFA Fußball-Weltmeisterschaft. Weitgehend unabhängig davon findet am kommenden Samstag in Haus im Ennstal traditionell das große Finale der Ennstaler Dorfmeisterschaft statt. Heuer mit einem besonderen Jubiläum, die Dorfliga, wie sie auch genannt wird, ging heuer zum 40. Mal über die Bühne und einer, der von Anfang an mit dabei war, ist der Obmann und Mitgründer Ehrenfried Lämmerer, ehemaliger Bürgermeister von Öblan und in vielerlei Hinsicht ums Ehrenamt bemüht. Lieber Ehrenfried, herzlich willkommen. Vielen Dank, dass du dir heute Zeit nimmst.
1: Selbstverständlich.
0: Die Ennstaler Dorfmeisterschaft wurde in der Saison, bitte korrigiere mich, wenn ich da jetzt falsch liege, 1986-87 gegründet. Was war die ursprüngliche Intention? Warum habt ihr das gegründet?
1: Gegründet haben wir es eigentlich aus dem Grunde, dass wir für die älteren Fußballer, unter Anführungszeichen natürlich, das Fußball weiterleben lassen, dass sie weiter Fußball spielen können, aber in einem geregelten Meisterschaftsbetrieb. Und es war für mich natürlich ein Labsal, dass ich noch zwei Wegbegleiter gefunden habe, den Berger Alfred aus Schladming, der nun 88 Jahre alt wird und immer noch im Vorstand ist vom Club Frieda, und den Planitzer Raimund vom Mitterberg, der ist jetzt auch 74 Jahre. Und mit diesen beiden habe ich gemeinsam diese Dorfmeisterschaft 40 Jahre oder betreue sie immer noch. Es ist unglaublich, dass es Menschen mit Herz gibt, die für den Sport so viel überhaben, keinen Cent bekommen und dieses runde Leder im Ennstal vorantreiben. Ich möchte nur eines dazu sagen, was viele nicht wissen. Die Ennstaler Dorfliga, die Dorfmeisterschaft, ist die älteste Hobbyliga Österreichs. Und ich glaube, auch darauf können wir stolz sein.
0: Absolut, also vor allem über so einen langen Zeitraum das durchzuhalten. Über die Personen, die dahinter stehen, werden wir nachher noch kurz sprechen. Vorher würde mich interessieren, für diejenigen von unseren Zuhörerinnen, die die Dorfliga nicht kennen, welche Vereine sind denn aktuell in der Dorfmeisterschaft vertreten?
1: In der Dorfmeisterschaft vertreten sind momentan leider nur 6 Vereine. Aber vor allem muss ich sagen, es ist ein geregelter Betrieb und die Mannschaften heißen SV Rohrmoos Untertal, der SV Haus 2, der die 40 Jahre Jubiläumsturnier, also die Abschlussveranstaltung durchführen wird. Dann der SV Mitterberg, der seit der Gründung 1987, vor 40 Jahren also, noch immer aktiv mit einer Mannschaft dabei ist. Der SV Kleinsölk, ein ganzer rühriger Verein, der in der Naturpark Arena im Sölktal spielt. Dann ist dabei der SV Lok Selztal, was ich weiß, dreifacher Gewinner dieser Dorfmeisterschaft. Und ganz besonders freut es mich, dass aus dem Ausseerland die Spielgemeinschaft Kainisch-Grundlsee dabei ist, mit zwei wirklich einwandfreien Funktionären, dem Peter Hiesel und den Harry Gasperl. Also es ist wirklich, die Dorfmeisterschaft lebt und sie lebt weiter, entgegen aller, die gesagt haben, das wird nicht lange bleiben. 40 Jahre, ein wunderbares Jubiläum heuer.
0: Ja, hinter all diesen genannten Vereinen stehen ja auch noch mehrere Funktionäre, die jetzt nicht alle natürlich namentlich genannt werden können. Aber du warst ja selbst auch aktiver Fußballer und hast für deinen Heimatort Öblang gespielt. Und du hast mir auch erzählt, dass du eine Zeit lang in Afrika gewesen bist und auch dort fußballerisch aktiv warst. Kannst du mir da ein bisschen was drüber erzählen?
1: Ja, ich war ja eigentlich immer ein Fußballnah, muss man sagen. Also infiziert vom runden Leder und ich bin ja dann nach Südafrika, Botswana über eine Firma beruflich tätig worden, 3 Jahre in einer Mine, in einer Kupfermine und habe dort vor allem unter den Schwarzen, wir haben 8 Vereine gehabt, eine Meisterschaft, eine reguläre schon damals aufgezogen und es gibt ja ein Foto davon, wo ich den Pokal übergebe in Botswana. Also der Fußball wurde auch von mir international verbreitet.
0: Hast du noch einen Bezug zu Botswana?
1: Ja, eigentlich nicht mehr. Es ist natürlich irgendwie im Laufe der Zeit und des Lebens verliert man dann die Kontakte. Natürlich verfolge ich das, dass Botswana in der Afrikameisterschaft spielt, aber viel mehr eigentlich nicht mehr.
0: Ja, bei der Fußball-Weltmeisterschaft sind Sie ja nicht dabei, dafür ein paar andere Nationalteams aus Afrika. Wir haben heute die Enstaler Dorfmeisterschaft zum Thema und dementsprechend haben wir auch Musik mit mehr oder weniger Fußballbezug im Programm. Wir starten mit Blur Song 2.

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0: Ja, zu Gast heute bei mir im Studio Ehrenfried Lämmerer, Obmann der Enstaler-Dorfmeisterschaft. Ehrenfried, du hast mir auch ein paar interessante Statistiken mitgebracht. Magst du da vielleicht ganz kurz die wichtigsten Hardfacts von den letzten 40 Jahren wiedergeben?
1: Genau, das ist zusammengefasst worden von meinem Organisationsleiter, der mich lange begleitet, der Berg Alfred aus Schladming, und auch sein Nachfolger, der sehr, sehr agil und kräftig mitmischt in der Führungsriege der Enstaler Dorfmeisterschaft, der Fabian Knaus. Der wird das Amt übernehmen von Berg Alfred, hat es auch zum Teil schon übernommen, und es von Mitterberg. Ja, zur Statistik. Es ist schon sehr interessant, wenn man 40 Jahre alles zusammenfasst, schaut sich die Zahlen an. Man glaubt's gar nicht in 40 Jahren, was da am Fußballblatt, auf den Fußballplätzen im Enstal passiert ist. Insgesamt wurden bis jetzt 1397 Meisterschaftsspiele gespielt in dieser ältesten Liga Österreichs. Tore wurden erzielt bis jetzt 6.561, teilgenommen haben 19 Mannschaften. Wie gesagt, der aktuelle Stand ist 6 momentan, wird sich hoffentlich wieder erholen, die Dorfmeisterschaft. Zuseher, wenn man einen Schnitt, und der ist wirklich gering angesetzt, mit 50 pro Spiel nimmt, und es sind oft wie am Mitterberg 150 oder in Rohrmoos, waren es bisher circa, das kann man ja nur hochrechnen mal 50, 70.000 Zuseher. Es ist unglaublich in 40 Jahren. Also das ist schon ein Beispiel, diese Zahl, wie die Dorfmeisterschaft floriert. Teilgenommen haben bis jetzt, das hat der Berg Alfred errührt, an die 1.200 Spieler mit verschiedenen Namen. Das wäre einmal zur Statistik zu sagen.
0: Ja, sehr beeindruckende Statistik, das muss ich zugeben. Wenn du jetzt aber abseits von der Statistik an die Highlights der letzten 40 Jahre denkst, was fällt dir denn da so ganz spontan ein?
1: Ja, unabhängig von den wunderbaren Abschlussveranstaltungen mit Bombenstimmung, Bomben muss man betonen, in den Zelten und so weiter, wo die Bürgermeister da sind, selbstverständlich diese wunderbare Siegerehrung, die Freude, das Zusammenhalten der Menschen, der Fußballer, wenn sie zusammenkommen und den Abschluss der Enstaler Dorfmeisterschaft feiern, davon unabhängig natürlich. Großer Dank an die Bürgermeister, an die Gemeinden. Es ist viel entstanden. Zum Beispiel im Naturpark Sölktäler wurde eine komplette Sportanlage mit Kabinen errichtet. Eine wunderbare Sache. Ich glaube, die EU hat ein bisschen mitgesponsert, aber das macht nichts. Ist ein Naturpark. In Rohrmoos wurde ja der Sportplatz erweitert, Kabinenbau gemacht. Eine super Sache. Am Mitterberg die Platzsanierung und der Kabinenneubau, da muss ich noch erwähnen, den Schupfer Fritz, das Urgestein des SV Mitterberg. Er ist heute nicht mehr Funktionär, aber er hält den Rasen kurz und hat eine schöne Sportanlage gezaubert, die jetzt mal in Ramsau, Sportplatzsanierung, Oppenberg, komplette Sportplatzsanierung mit Kabinenbau. Und Donnersbach ist dann gesiedelt von der kleinen Wiese, ein bisschen weiter drin hinter Donnersbachwald, und hat heute eine super Sportanlage am See. Also das sind schon Highlights, da wurde Geld investiert, sinnvoll, und der Fußball lebt.
0: Du sprichst es an, Geld wurde investiert, aber woher kommt denn die finanzielle Unterstützung, beziehungsweise wie finanziert es euch, oder ist alles ehrenamtlich?
1: Nein, bei der Dorfmeisterschaft ist es schon geregelt. Die Schiedsrichter halten ja nur Kilometergeld, also verdienen tut da keiner was. Und die Dorfmeisterschaft selbst finanziert sie mit Beiträgen an die Dorfmeisterschaft der Vereine. Also es sind keine großen Summen in Umlauf, und das Ganze rennt halt so über die Bühne, und wir sind zufrieden. Wir haben einen guten Kassastand, dafür haben wir den Planitzer Raimund, den alten Gemeindekassier von Mitterberg. Nein, es sind keine großen Summen, aber das Rädchen dreht sich.
0: Ja, jetzt ist es ja quasi so in allen ehrenamtlichen Institutionen, dass der Betrieb aufgrund des demografischen Wandels sich ja nicht mehr so ohne weiteres wie vor 20, 30 Jahren aufrechterhalten lässt. Wie sieht es da bei euch aus? Ist der Betrieb für die nächsten Jahre gesichert? Gibt es Nachwuchs? Also auch auf Funktionärsebene?
1: Auf Funktionärsebene ist natürlich immer wieder so, und ich betone das ja auch bei vielen Sachen, wo wir Ansprachen halten. Es ist sehr schwierig geworden, dass man einen Obmann, einen Kopf an der Spitze findet, der ehrenamtlich einen Verein führt. Da geht es nicht nur um Fußball. Aber ich glaube, da sind wir ganz gut aufgestellt. In der Enstaler Dorfmeisterschaft habe ich keine Angst, dass diese Sache nicht weiterläuft. Funktionäre sind sehr, sehr agil und aktiv, und ich glaube, da haben wir kein Problem.
0: Angenommen, ein Dorf, ein Ort möchte Teil der Dorfmeisterschaft werden. Was muss dieser Ort mitbringen, um mitspielen zu können?
1: Nein, das ist klar. Das Wichtigste wäre eine Sportanlage, die auch die üblichen Ausmaße hat, eine Umkleidekabine, und das rundherum würden wir dann schon hinkriegen. Also das ist nicht das Problem. Es kann jederzeit jemand bei unserer Liga, bei der Innsaler Dorfliga, einsteigen.
0: Ehrenfried Lämmerer heute zu Gast bei uns, Obmann der Innsaler Dorfmeisterschaft. Wir gehen weiter mit einem Musikblock. Apollo 440, Stop the Rock.

0: Seven Nation Army von The White Stripes. Wir haben heute aus gegebenem Anlass eine Sendung mit starkem Fußballbezug. In wenigen Tagen startet ja die Fußball-Weltmeisterschaft in Nordamerika. Und just an diesem Wochenende biegt die Enstaler Dorfmeisterschaft in ihr großes Finale in Haus in Enstal ein. Obmann Ehrenfried Lämmerer am 13.06. wird zum 40. Mal der Meister in der Enstaler Dorfmeisterschaft ermittelt. Was ist da konkret am Samstag geplant?
1: Ja, also wir freuen uns jetzt schon auf diese 40. Jubiläumsabschlussveranstaltung in Haus im Enstal. Und es ist natürlich einiges geplant. Es wird nicht nur die letzte Runde dieser Dorfmeisterschaft wird in Haus gespielt, sondern es wird auch eine ganz große und das wirklich beeindruckende Siegerehrung geben. Die Pokale und viele andere Sachen werden vom SV Haus zur Verfügung gestellt. Und wir freuen uns schon jetzt darauf. Wir werden dann ja die Tabelle hören, wie der Stand ist. Es muss ja, soll und muss spannend bleiben bis zur letzten Runde. Das kann man nicht vorausplanen. Aber wir haben doch die zwei Favorites, die Mannschaften aus Haus und Hormos, in der letzten Runde gegeneinander gesetzt. Diese Jubiläumsveranstaltung beginnt um 13 Uhr mit dem ersten Spiel. ESV Lok Selztal, dreifacher Enstaler Dorfmeister, spielt gegen SV Kleinsölk. SV Kleinsölk hat die Dorfmeisterschaft auch einmal gewonnen. Die Schiedsrichter und Linienrichter brauchen wir jetzt nicht erwähnen, das hören wir später noch. Wir freuen uns natürlich auf dieses Spiel zweier nicht so vorderrangig platzierten Vereinen, aber da zählt die Kameradschaft, das Zusammensitzen und dann die Siegerehrung. Im zweiten Spiel tritt zum ersten Mal im Rahmen der Endrunde, ist erst vorher so eingestiegen, die Spielgemeinschaft Kainisch-Grundlsee gegen den SV Mitterberg an. Wird eine spannende Begegnung zweier ausgeglichener Mannschaften, auch in der Tabellenplatzierung. Und wir freuen uns natürlich darauf, dass wir die Ausseher-Mannschaft zum ersten Mal im Endspiel sehen. Und das dritte Spiel, das ist natürlich das Highlight. Und wir haben ja von vornherein gesagt, im Vorjahr war es ja ganz, ganz knapp. SV Haus 2 wurde Dorfmeister am Mitterberg gegen den SV Hormos mit 1:0. Und es war auch diesmal wieder die gesamte Meisterschaft an der Tabellenspitze zwischen den zwei Mannschaften vorrangig. Und ich muss eines sagen, es ist geblieben und wir freuen uns. Denn Haus im Enstal hat zwar einmal einen kleinen Patzer gehabt, aber sie sind 2 Punkte nur hinter SV Hormos, den heimlichen Titelfavoriten. Und dieses Spiel wird alles entscheiden, wer Enstaler Dorfmeister 25/26 wird. Wir freuen uns darauf und wir freuen uns noch mehr auf die stimmungsvolle Siegerehrung am Sportplatz. Natürlich wird der Bürgermeister von Haus im Enstal zugegen sein und viele andere Honoratoren.
0: Ja, ich gebe da einen kurzen Überblick über den Tabellenstand, weil es nämlich durchaus wichtig ist. Ausgemacht ist da nämlich nur gar nichts. Auf Platz 1 der SV Hormos Untertal mit 23 Punkten, dicht gefolgt vom SV Haus mit 21 Punkten. Die spielen direkt um die Meisterschaft und um Platz 3 wird es auch noch spannend. Da ist etwas abgeschlagen mit 11 Punkten SV Mitterberg aktuell und dahinter mit jeweils 9 Punkten die SG Kainisch-Grundlsee und der SV Kleinsölk. Mit einem Punkt am 6. Tabellenplatz rangiert derzeit der ESV Selztal. Aus meiner Sicht wird das sehr spannend, einerseits weil SV Hormos und SV Haus ja beide noch um die Meisterschaft kämpfen, wie erwähnt, aber auch weil die drei Mannschaften danach die Chance auf den 3. Platz haben. Wer wird aus deiner Sicht das Rennen machen?
1: Ja, ich schwer vorauszusagen, das ist das Gleiche, wenn du mich jetzt fragen würdest, lieber Chefredakteur da, wer wird Weltmeister in den Vereinigten Staaten? Ich würde eher Hormos favorisieren. Sie haben eine sehr konstante Meisterschaft gespielt, haben nur ein Unentschieden, glaube ich, am Mitterberg. Das hat aber hat nicht so gefallen, aber ich würde sie eher favorisieren. Und um den besagten dritten Platz, naja, vielleicht schaffen es die Ausseher, die Burm aus dem Ausseerland.
0: Ich bin da fest davon überzeugt. Schauen wir mal, wie es wird. Was wir definitiv wissen, sind die Meister der letzten Jahre. Magst du da vielleicht einen kurzen Überblick geben,
1: wer da gewonnen hat? Ja, das mache ich schon. Und zwar ist es wirklich sehr, sehr interessant. Es haben ja, wie gesagt, 19 Mannschaften im Rahmen dieser Enstaler Dorfmeisterschaft um den begehrten Titel eines Enstaler Dorfmeisters gespielt und ganz überlegen in Führung. Aus heutiger Sicht ist der SV Rormus Untertal, er hat 9-mal den Meistertitel ins Untertal geholt, auf die schöne Sportanlage. Natürlich steht er jetzt vor dem 10., wenn es gelingt, vom 10. Meistertitel. An zweiter Stelle den FC Donnersbach, der ist leider nicht mehr dabei, mit 8-mal Meister, SV Rudorfer Irtning 6-mal Meister, SV Haus 2, und das ist ja jetzt das große Finale gegen Rormus, konnte sich 5-mal den Meistertitel holen, SV Lok Selztal 3-mal, St. Martin 2-mal, Kleinsölk 1-mal, Ramsau 1-mal, FHC Bichl leider ausgestiegen 1-mal, die Altherren Irtning, Club Fried 1-mal und der Gründungsverein, der noch dabei ist, der SV Mitterberg, konnte einmal 2023 die begehrte Kristalltrophäe auf dem Mitterberg holen.
0: Wer ist Titelverteidiger aktuell?
1: Titelverteidiger, ja, was soll man sagen? Titelverteidiger ist natürlich SV Haus 2. Die haben ja vorher gewonnen, mit 1-0 gegen den SV Rormus Untertal. Wird eine spannende Sache und ich hoffe, dass viele, viele Zuseher kommen und dass wir eine gute Stimmung haben bei der Siegerehrung.
0: Wir sollten vielleicht auch noch ganz kurz über die Personen reden, ohne die das Spiel nicht funktioniert, aber die wahrscheinlich einen der undankbarsten Jobs haben, nämlich die Unparteiischen, die Schiedsrichter. Wie schaut es denn da aus? Wo kriegt's denn die her?
1: Ja, wenn wir sagen, wo kriegen wir die her? Das sind alles aktive Referees, die in der normalen Meisterschaft im österreichischen Fußballverband tätig waren, im steirischen. Aber es ist ganz interessant, wenn man das ausführen darf, ganz kurz, wie die Schiedsrichterbewegung, wie die war in der Dorfmeisterschaft. Es ist eben ein undankbarer Job, den richtigen Pfiff zu finden. Und viele Beschimpfungen kommen gerade von jenen, die nie Fußball gespielt haben, weil sie ihren Frust einfach abbauen wollen. Wieso, weiß man nicht. Aber sie tun es leider am Fußballplatz immer wieder. Die Schiedsrichterstaffel 1987 bis 1991 wurde geleitet von Anton Knerzl, später Bürgermeister in Öblern, Nationalrat, mit seinen Kollegen Edelmar Franz aus Öblern, Stückelschweiger Adi, leider nicht mehr unter uns, Stückelschweiger Franz, Rauk Sepp und Mitoberhari, der Polizist aus Gröbming, leider auch schon von uns gegangen. Das große Problem hatte die Dorfmeisterschaften in den Jahren 1991 bis 2005. Da mussten, weil sich keine Schiedsrichter fanden, mussten die Vereine die Schiedsrichter stellen. Da haben wir große Probleme bekommen, weil so mancher Schiedsrichter war dann kein Schiedsrichter und kein Unparteiischer, sondern leider ein bisschen ein Parteiischer. War nicht gut. Dann hat die Schiedsrichterstaffel übernommen 2006 bis 2022. Robert Zalek hat das sehr gut gemacht. Der Hans Radauer, das Urgestein der Schiedsrichter im Enstal, hat 85 Spiele geleitet. Schaumberger, Hubert und Karius Kadel. Und jetzt zum Schluss, seit 2022 macht das in bewährter Weise der Scheidelberger Günther, unterstützt von Lechner Gerhard, Schwabeck Andreas, Berner Markus und Gölz Franz. Gut Pfiff, meine Herren.
0: Ja, Fußball ist ein emotionaler Sport. Läuft da immer alles so eitel Wanne ab oder gibt es da auch mal Reibereien?
1: Ja, es gibt schon Reibereien. Ich glaube, ich habe das vorher auch mitbekommen da. Es ist nicht so einfach, wenn die Jugend, und das Problem haben wir, die Dorfmeisterschaft war ja für ältere Herren gedacht und das hat sich leider nicht gehalten, auch zu meinen Leidwesen, sonst hätte sich die Dorfmeisterschaft aufgelöst, weil da hätten wir nur mehr zwei alte Mannschaften gehabt. Und dann haben wir diese Regel eingeführt, 3 müssen über 30 sein und so weiter. Aber wie gesagt, es ist schon schwierig, wenn die Jugend, die natürlich voller Power ist, auf einen älteren Spieler trifft und dann kann es schon Sachen geben, die zu Missstimmungen führen auf der jeweiligen Sportanlage.
0: Ja, wichtig ist, dass man sich dann noch die Hand gibt und die Grundintention der Dorfliga hochhält, nämlich das Fairplay und das Zusammenspielen und die gute Zeit miteinander. Wir gehen weiter mit dem nächsten Musiktitel, nämlich der offiziellen Hymne des FC Liverpool, You Never Walk Alone, Gary and the Pacemakers.

0: Ja, bei mir zu Gast heute im Studio Ehrenfried Lemmerer, Obmann der Enstalatorf-Meisterschaft. Einmal müssen wir noch über die Fußball-Weltmeisterschaft sprechen. Die startet jetzt am Donnerstag. Wer ist da dein Favorit?
1: Ja, mein Favorit sind schon die Perlen aus Brasilien, muss ich sagen. Ich rechne die ganz stark ein und werden wir sehen, wie es weitergeht.
0: Und wo siehst du die österreichische Nationalmannschaft?
1: Bei den Österreichern, man darf nicht immer Pessimist sein, was ich manche höre. Ich hoffe, wir überstehen die Gruppenphase und glaube, das wird einmal ein Highlight, wenn wir da drüber sind. Dann können wir uns freuen, ich habe das Spiel jetzt da gesehen. Und Algerien gegen die Niederlande. Und die Algerier sind super. Eine super Truppe, wird sehr schwer sein, die müssen wir schlagen.
0: Ich glaube auch, dass man das nicht unterschätzen darf. Zurück zur Dorfliga noch einmal. Gibt es von deiner Seite noch was, was du vielleicht erwähnen möchtest?
1: Ja, ich hätte schon ganz gerne erwähnt, dass ich mit meinen Kollegen ein Buch entwickle. Und das werden wir im Herbst präsentieren. 40 Jahre Dorfmeisterschaft mit bebildert, mit allen Tabellen, allen drum und dran. Und ich glaube, das ist für jeden interessant, der jemals die Fußballschuhe in der Dorfmeisterschaft zerrissen hat. Und erwähnen möchte ich schon noch die Vereine und ihre Menschen, die das geprägt haben. Die fünf haben wir ja schon vorgestellt, die vorher dabei, bei der Gründung dabei waren. Wobei das natürlich schon auch wichtig ist, dass man das sagt. Und zwar bei Beckenhansl, der Schatti Mike, der Hubert Schatti. Es war ein Traum, was die geleistet haben für Beckenhansl, Club Frieder, der Berger Alfred, Erl Bochan, die Brasch Hans, Seiwald Geri, St. Martin, Linz Hans, bester Tormann steht da immer noch. Meier Zölles, den Schweiger Franz Sölkstüberl, der Initiator, der Griesebner Willi, der Ferstl Thomas, der Lassacher und Mitterberg, Schupfer Fritz, Schwarzkogler Harry und Langganger Christian. Aber weitergegangen ist es natürlich nach der Gründung. Dann ist 1988 eingestiegen SV Hormos, Derl Bochandi war da die treibende Kraft, neunmal Meister. 1990 der Freizeit-Hobby-Club Bichl, geprägt von Toni Tritscher, der leider verunglückt ist. Leider Gottes hat er uns viel zu früh verlassen. SV Rudorfer, der Peter Rudorfer, der rührige Wirt, sechsmal Meister. FC Ramsau, die Stimme der Planei. Mein Cousin, der Reich Sepp, hat ja dort wirklich viel getan für die Ramsauer Supersportanlage. Einmal Meister, die Altherren Irtning Donnersbach haben nur zwei Jahre gespielt. Und dann war es ein Wahnsinn. 1997 ist SV Brotjäger Hohentauern. Ist ja weit zum Vorn gewesen für die Burschen, bis nach Bichl rauf eingestiegen. Und die sind lange geblieben. Die sind 12 Jahre in der Dorfmeisterschaft geblieben. Leider sind sie nicht mehr dabei. Der FC Donnersbach ist eingestiegen 1997, gespielt bis 2023. Und einer, den vergesse ich auch nicht, der Torschützenkönig 2008, der Peter Weichbold, heute Leiter der Planei, der hat den Herrn Blim abgelöst. Und das sind schon prägende Sachen, das sind Menschen am Werk, Fußballer, die haben schon so auch noch was drauf im Privatleben. Und dann ist weitergegangen, Stieber, Kleinzig, da aus wirklich großen Applaus für diese Leute, die nach wie vor aktiv, die haben unglaublich viel geleistet. Der SV Haus, da brauchen wir nicht reden, der Braunmark Franz, immer wieder rafft er sich an, er wird jetzt auch schon ein bisschen älter, aber er ist immer noch dabei. SV Trieben war kurz dabei, SV Lok Selztal, der Markus Gutschelhofer, ein super Mann, muss ich auch sagen, ein Mann mit Wort und Tat und der, was wirklich was weiterbringt, der SV Oppenberg, da braucht man nicht weiterreden, das war der Plasnik und das hat wirklich einen Dusch getan, mitten im Gebirge, kann ich sagen, da oben einen Sport auszuüben. Und in der Dorfmeisterschaft sind sie 10 Jahre geblieben. Und zuletzt, Spielergemeinschaft, keine Skrundelsieg. Freue mich schon wieder, wenn ich drinnen bin und ein Spiel anschauen kann. Natürlich, das muss ich auch zugestehen. Nachher sitzen wir uns schon noch zusammen, ein bisschen gemütlich. Und so soll die Dorfmeisterschaft auch weiterhin laufen.
0: Ehrenfried Lemmerer, du bist da, wie man merkt, mit voller Leidenschaft und vollem Einsatz dabei und das ist schön so. Vielen Dank für dein Kommen und das nette Gespräch und auch von unserer Seite hier nochmal der Veranstaltungshinweis für den kommenden Samstag. Ab 13 Uhr geht's in Haus im Enstal los mit den Spielen. Drei Spiele sind angesetzt. Wie gesagt, für Speis und Trank wird vor Ort auch gesorgt sein, nehme ich an. Und all jene, die bei den Spielen der Dorfmeisterschaft nicht dabei sein können oder konnten, seien auch die Website des SV Hormos Untertal empfohlen, bei der wirklich sehr detaillierte Spielberichte zu finden sind. Alle Infos zur Dorfmeisterschaft gibt es auch in regelmäßigen Abständen im Enstaler. Ehrenfried, herzlichen Dank und alles Gute.
1: Bin gerne gekommen.
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0: Ja, Mikrofon Daniel Bernhard, herzlich willkommen. Wir kommen zu unserem Eventkalender und den aktuellen Verkehrsmeldungen. Auf der B146 Gesäusestraße gibt es eine Baustelle bis 19.06. 18 Uhr zwischen der Kreuzung nach Admont und Hall. In beiden Richtungen ist die Fahrbahn auf einen Fahrstreifen verengt. Bei der B320 Ennstalstraße zwischen der Tunnelwanne Steinach und der Kreuzung nach Niederhofen ist die Fahrbahn in beiden Richtungen auf einen Fahrstreifen verengt. Die Baustelle geht noch bis 10.07. 23.55 Uhr. Und bei der L711 Ramsauer Straße in Höhe Schladming in beiden Richtungen ist die Fahrbahn auf einen Fahrstreifen verengt. Da gibt es eine Baustelle vom 8.06. bis 30.07.
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0: Am Freitag, 12. Juni um 19.30 Uhr gibt es im CCW ein Konzert der Uptown Monotones. Die sind eine mehrfach ausgezeichnete Band mit einer Mischung aus Offbeat, Indie, Rock und elektronischen Einflüssen. Am Samstag, 13. Juni, gibt es von 17 bis 21 Uhr den Antik- und Trödelmarkt in Schladming beim Eurogast unter Dach, hosted bei Leon Leroy, einem Radio Frequenz Sendemacher. Am Samstag, dem 13. Juni um 13 Uhr, wie im Infopoint angekündigt, steigt das große Finale der Ennstaler Dorfmeisterschaft am Sportplatz in Haus im Ennstal. Start ist um 13 Uhr mit dem ersten von drei Spielen. Und am Samstag, dem 13. Juni, um 19.30 Uhr findet eine Lesung von der Rolle von Aglaja Šišković im Pfarrhof in Bürg statt. Hier wird eine Kartenreservierung absolut empfohlen, da bereits ein Großteil der Karten vergriffen ist. Immer dringend benötigt werden Blutspender. Jede gesunde Steirerin zwischen 18 und 70 Jahren kann Blut spenden. Alle 90 Sekunden wird in Österreich eine Blutkonserve benötigt. Das sind rund 1000 Konserven täglich. Zur Blutspende mitzubringen ist nur ein amtlicher Lichtbildausweis. Eine Blutspende dauert im Schnitt nur 30 Minuten, die Abnahme selbst sogar nur 7 Minuten mit einem guten Gefühl und einer Jause danach. Das Oberösterreichische Rote Kreuz hat rund um den Weltblutspendetag am 14. Juni eine Blutspendekampagne gestartet. Die Termine sind am Montag heute in Trieben, Freizeitheim, von 16.30 Uhr bis 19 Uhr, morgen Dienstag in Gröbming in der Kulturhalle von 12 bis 14 Uhr und von 15 bis 18 Uhr, nächsten Montag am 15.06. in Irtning-Donnersbachtal im Pfarrsaal von 12 bis 14 Uhr und von 15 bis 18 Uhr und am Dienstag 16.06. in Rottmann im Volkshaus von 16 bis 19 Uhr. Folgende Museen und Ausstellungen gibt es im Bezirk aktuell. Die Galerie Focus in Admont zeigt vom Fotografen Colin Pryor bis 28. Juni Fragile, Birds, Eggs and Habitats von der Schönheit und Verletzlichkeit der Vogelwelt. Das Haus der Inklusion in Liezen zeigt von Montag bis Donnerstag von 8 bis 15 Uhr und am Freitag von 8 bis 12 Uhr die Ausstellung von Silvia Barthelmess und Enrique Pardo Dominguez mit dem Titel Spanisches Licht. Das Benediktinerstift in Admont hat geöffnet bis Ende Mai, Mittwoch bis Sonntag, von Juni bis September natürlich, das ist aktueller, Dienstag bis Sonntag von 10 bis 17.30 Uhr und im Oktober bis 13. Dezember von Mittwoch bis Sonntag. Folgende Ausstellungen sind zu sehen: Admont der Kunstschätze neu präsentiert im Kunsthistorischen Museum. Sonderausstellung Admont 1074, ein Streifzug durch die Stiftsgeschichte. Im Museum für Gegenwartskunst gibt es zwei Sonderausstellungen, Hans Schwarz verletzt und Josef Pilhofer zwischen Abstraktion und Figuration. Und die Stiftsbibliothek, die größte Klosterbibliothek der Welt, hat natürlich auch geöffnet. Das Kammerhofmuseum in Bad Aussee am Klumetzki-Platz hat geöffnet von Dienstag bis Sonntag von 10 bis 15 Uhr, am Montag geschlossen. Auf 800 Quadratmeter Ausstellungsfläche widmet es sich vor allem der Geschichte und der reichen Volkskultur des Ausseerlandes. Aktuelle Sonderausstellung 1945, Kriegsende am Schauplatz Ausseerland. Und welche Bauern-, Floh- und Sozialmärkte finden statt im Bezirk? Der Bauernmarkt in Lietzen am Parkplatz zwischen der Arkade und dem Finanzamt jeden Donnerstag von 7 bis 11 Uhr. Falls der Donnerstag ein Feiertag ist, findet der Bauernmarkt am Mittwoch davor statt. Der Bauernmarkt in Irtning jeden Donnerstag von 13.30 Uhr bis 16 Uhr. In Hall in Admont gibt es den Grabner Hofladen jeden Donnerstag von 14 bis 16.30 Uhr in der Landesfachschule Grabner Hof. Und in Bad Aussee gibt es den Wochenmarkt am Klumetzki-Platz jeden Donnerstag von 7 bis 12 Uhr. Die Sozialmärkte in der Region: in Schladming der Sozialvitalmarkt jeden Mittwoch von 10 bis 11 Uhr im Kinderfreundehaus in der Sportplatzgasse. In Rottenmann gibt es den Sozialvitalmarkt Donnerstag ab 10.30 Uhr im ehemaligen Caritas-Internat Schlossgasse. In Gröbming gibt es den Sozialmarkt Donnerstag bis Donnerstagnachmittag in der evangelischen Pfarre ab 15 Uhr. Spendenaufrufe: gesammelt wird für Bedürftige im Bezirk Lietzen. Lebensmittel können zum Beispiel im Pfarrhof Lietzen in der Ausseerstraße 10 abgegeben werden. Sowohl trockene Lebensmittel als auch zu kühlende. Diese können im Verteiler deponiert werden. Das ist der Kühlschrank, wo man was reingeben kann, zur freien Entnahme für alle, die das brauchen. In der Lietzner Pfarrkirche können Hygieneprodukte für Babys und Mamas, zum Beispiel Windel, Feuchttücher, Duschbäder, Stilleinlagen, Binden und so weiter, abgegeben werden. Die frühen Hilfen sorgen dafür, dass sie auch dort ankommen, wo sie gebraucht werden. In Admont werden Lebensmittelspenden sowie Kleider, Schuhe und Hausrat beim Flohmarkt am Montag und Donnerstag nachmittags ab 14 Uhr angenommen und ausgegeben in der Hauptstraße 27. Zu erwähnen ist auch der Kostnix-Laden in Irdning, Eignerstraße 25, jeden Mittwoch von 10 bis 12 Uhr und von 17 bis 19 Uhr. Sachspenden für Haushalt, Spielsachen, Kleinmöbel,

0: Bringen kann man saubere und intakte Bekleidung, Dekomaterial, Schmuck, Bettwäsche, Spielzeug etc. Große Gegenstände und Möbel können auf der Ich tausche, ich verschenke Pinnwand im Laden gepostet werden.
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0: Ja, was ist heute noch auf Radio Frequenz zu hören? Um 14 Uhr gibt's Viva Italia und um 16 Uhr Radio Tech. Und um 20 Uhr startet heute Leon Leroy mit seiner Live-Radio-Show Chaos della Musica. 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Der nächste Infopoint ist am kommenden Mittwoch, wie gewohnt um 9 Uhr. Da begrüßt Sie mein Kollege Ernst Nussbaumer. Das war's, bis zum nächsten Mal. Bleibt's weiter dran und genießt unser vielfältiges und vor allem werbefreies Radioprogramm. Ich wünsche einen erholsamen Montag und einen guten Start in die Woche.
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2: Hallo und herzlich willkommen zur 1132. Folge Radio Attack. Heute gibt es ein besonderes Programm, nämlich ein von unserem Kollegen Kurt Raubal gestaltetes Hörspiel zum ewigen Thema Tod und Erbschaft. Los geht's!
3: Erben und Sterben von Kurt Raubal. Hörspiel in zwei Akten. Personen: Milan Kral, 50, schlank, in einem grell türkisfarbenen Maßanzug. Eleonore Kral, 80, liegt zunächst gebrechlich im Bett. Erster Akt. Das gepflegte Wohnzimmer von Eleonore Kral duftet nach Lavendel. Beige und Goldtöne, gediegene altdeutsche Möbel. Milan Kral steht in der Mitte des Raums. Er hat seine Aktentasche mitgebracht, aus der er Akten, Einweghandschuhe und ein Scheckheft auf dem Sekretär arrangiert. Seine Bewegungen sind präzise und selbstsicher. Im Hintergrund eine halboffene Tür zum Schlafzimmer. Leise aus einem alten Radio erklingt Take 5 vom Dave Brubeck Quartett.

0: Eine Aktentasche wird auf einer Kommode abgestellt. Zwei deutliche Klicks. Die Metallschlösser springen auf. Papiere werden ausgebreitet. Ein Scheckheft fällt klatschend auf Holz. Dann das leise, präzise Rascheln von Einweghandschuhen, die neben den Papieren arrangiert werden.
1: Darf ich mich vorstellen? Mein Name ist unwichtig. Mein Beruf ist eine Art Kunst. Eine Kunst des Übergangs. Von diesseits nach jenseits. Aber nicht von der Seele, papalapap, sondern vom Vermögen, vom Geld.
0: Er nimmt einen Aktenordner, wiegt ihn in der Hand, ein kurzer, überlegener Blick zur Schlafzimmertür.
1: Da liegt es nun, ein ganzes Leben, angespart, zusammengerafft, geerbt. Die stumme Antwort auf alle Fragen. Also, Sie sehen, ich bin kein schlechter Mensch. Ich bin ein Dienstleister. Ich erfülle einen Wunsch, den keiner laut ausspricht. Dass das mit dem Erben nach langem Warten vorbei ist. Ich sorge dafür, dass aus einer Familie wieder eine Ansammlung von Einzelpersonen wird. Sauber getrennt, abgerechnet, für immer. Das ist mein Beitrag zum sozialen Frieden, sozusagen. Man tut, was man kann.
0: Er zieht langsam einen Handschuh an.
1: Und dann gibt es die anderen Fälle. Die, wo es nichts zu streiten gibt. Die Erben sich nur ekeln. Da stirbt das Herrchen und liegt tot herum. Dann stirbt der Hund und liegt tot herum. Vier Wochen später gehe ich da rein.
0: Er zieht den zweiten Handschuh an.
1: Mit Vollschutz und Gasmaske. Was Sie da sehen, das ist schon faszinierend. Die Natur holt sich alles zurück. Und zwischen den dem Biologischen findet man dann intimsten Geheimnisse. Die Porno-Kassettensammlung. Die Liebesbriefe an die Nachbarin. Die Rechnungen für die Penispumpe. Ja, das gibt's öfter als Sie denken. Eingestaubt. Unterm Bett. Letzte Hoffnung. Letzte Scham. Alles liegt darum. Zum Anfassen. Für mich. Ich wühle da drin. Ich sortiere das. Ich entscheide, was würdig ist, aufbewahrt zu werden. Und was entsorgt wird. Wie gesagt, ich bin ein Liquidator.
0: Hinter einer Tür regt sich etwas.
2: Wie lang? Schätzchen, bist du es? Kommst du zu mir? Nur für einen Moment. Ich habe Angst.
1: Und dann passiert's. Der Vererbende Mach die Augen zu. Und was passiert? Die Erben werden auf einmal zu Blutsverwandten. Zu einer ehrenwerten Gesellschaft.
2: Sauber, mein Junge. Mach nur alles sauber. Mach uns sauber. Wie damals, als ich deinen Vater zu dir geschickt habe. Er war auch so unordentlich.
0: Milan fährt herum. Er starrt auf die Handschuhe an seinen Händen. Er stolpert zum Fenster, blickt hinaus, sucht Halt. Er wirkt plötzlich verloren. Milan steht am Fenster. Er atmet schwer.
1: Nur eine noch. Die letzte. Dann ist Schluss. Dann... dann bin ich frei. Trees bear strange fruit. Blood on the leaves and blood at the root. Black body swinging in the southern breeze.
0: Zweiter Akt. Eleonores Schlafzimmer, Stille.
2: Die Suppe ist gut geworden, Milan. Dein Vater hätte sie gemocht. Er mochte immer, was ich gekocht habe. Zumindest am Anfang. Bevor er vergaß, wer hier wirklich die Zügel in der Hand hält. Bevor ich ihm beibringen musste, was passiert, wenn man sie mir aus der Hand nehmen will.
0: Milan dreht sich langsam um. Seine Miene ist versteinert.
1: Spar dir die Lügen, Mutter. Vater mochte nichts. Außer vielleicht die Macht, die sein Geld ihm gab. Und du hast ihm dabei zugesehen.
0: Eleonore richtet sich ein wenig auf.
2: Und du eiferst ihm nach. Du bist sein trauriges Echo. Ich hatte gehofft, du könntest aus seiner Haut schlüpfen. Doch du trägst sie wie eine zweite Hülle.
1: Hoffen? In diesem Haus? Hier wird nicht gehofft. Hier wird geerbt.
0: Er geht zur Kommode, auf der seine Aktentasche steht, und zieht ein Dokument hervor.
1: Weißt du, was ich heute Morgen in Vaters Safe gefunden habe? Das echte Testament. Nicht die Fälschung, die du mir untergeschoben hast. All die Jahre. Warum dieses Theater?
0: Eleonore richtet sich mühelos und mit beeindruckender Autorität im Bett auf. Die Maske der Gebrechlichkeit fällt.
2: Ich habe es dort für dich versteckt. Ein Test, dein letzter. Und du bist durchgefallen, gierig wie immer. Du konntest nicht anders, nicht wahr? Du musstest alles haben, sofort.
1: Alles geht an mich. Das Haus, das Geld, jeder Cent. Das ist die einzige Sprache, die ihr sprecht. Die einzige Anerkennung, die es in dieser Familie gibt.
2: Nach all den Demütigungen, die ich von deinem Vater ertrug, nach all meinen Versuchen, dich vor ihm zu schützen, dir auch nur einen Funken Anstand beizubringen, damit du mehr bist als nur sein Abbild. Du bist ein gieriger kleiner Mann geworden, genau wie er. Und genau wie er wirst du scheitern.
1: Du hast mich zu dem gemacht, was ich bin. Ihr beide. Deine Versuche waren Demütigungen. Ich hasse dich. Ich habe es immer getan.
2: Endlich die Wahrheit. Nun, mein Sohn, der Hass ist ein schlechter Ratgeber. Er macht blind und er macht dich angreifbar.
0: Milan reißt ein Fläschchen aus der Tasche.
1: Deine Medizin, deine letzte Dosis. Zeit, das Erbe anzutreten. Zeit, sauber zu machen.
2: Willst du das wirklich tun? Den Mord an deiner Mutter begehen? Wie ordinär, wie vorhersehbar. Der Sohn, der dem Vater nacheifert, bis in den Abgrund. Er ist dir schon vorausgegangen.
1: In dieser Familie geht es ums Überleben. Das hast du mich gelehrt. Es ist dein Erbe.
2: Dann trink doch du zuerst. Aus meiner Suppenschale. Zum Abschied. Lass mich dir einmal etwas geben, das du wirklich willst.
0: Sie schiebt ihm die Suppenschale zu. Milan starrt sie verwirrt an.
2: Warum schaust du so?
1: Denkst du, ich bin so dumm, dass ich...
0: Er unterbricht sich. Ein Krampf durchfährt seinen Körper. Er greift an seine Kehle. Seine Augen weiten sich vor Schmerz und ungläubigem Entsetzen. Milan sinkt zu Boden. Das Bett knarrt. Eleonore steht langsam und mühelos auf. Ihre Schritte nähern sich dem am Boden liegenden. Sie bleibt über ihm stehen.
2: Nicht die Suppe, mein Junge. Der Dampf. Ein flüchtiges Gift auf dem Schalenrand. Du warst immer so ungeduldig, so begierig zuzugreifen. Du hast nie gelernt, auf die eigentliche Gabe zu warten. Auf die Geduld. Auf die List. Dein Vater hat den gleichen Fehler gemacht.
1: Warum?
0: Eleonore tritt nah an ihn heran, blickt auf ihn herab. Ihr Gesicht zeigt einen Mix aus kaltem Triumph und der unausweichlichen Trauer einer Mutter, die ihren Sohn opfert.
2: Weil ich die letzte Liquidierung war, die du durchführen solltest. Meine eigene. Und ich habe gerade dich liquidiert. Deine Gier, deinen Hass, dein falsches Wesen. Zwei Männer, zwei Leben, eine Mutter. Und am Ende gewinne immer ich. Ich überlebe. Das ist das einzige Erbe, das zählt.
0: Sie nimmt das Testament aus seiner erschlafften Hand, zerreißt es langsam. Sie klingelt mit der silbernen Glocke. Ein Diener erscheint.
3: Ja, gnädige Frau?
2: Es ist eine Tragödie. Mein armer Milan. Die Last des Erbes. Die Erinnerung an seinen Vater. Es war zu schwer für ihn. Die Schwermut hat ihn schließlich heimgesucht.
0: Der Diener nickt stumm, zieht sich zurück. Eleonore steht allein im Raum. Das zerrissene Testament zu ihren Füßen. Sie tritt über ihren sterbenden Sohn hinweg, ohne ihn anzusehen. Eleonore blickt zum Fenster hinaus. Ein kaltes, befriedigtes Lächeln auf den Lippen, das für einen Moment von einer Träne durchbrochen wird, die sie sofort und entschlossen wegwischt.
2: Jetzt ist wirklich alles sauber.
0: Ende.
4: Das war das Hörspiel Erben und Sterben. Eleonore Kral, Lotte Löwenstein, Milan Kral, Claudius Kölz, Diener Adrian Silvi, Erzähler Kurt Raubal, Tontechnik 1 Adrian Silvi, Tontechnik 2 Matthias J. Resch. Autor und Regie Kurt Raubal. Ich hoffe, wir hören uns in der nächsten Folge wieder und immer daran denken, eine positive Welt ist möglich.

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Ja, was ist besser an diesem Abend, als mit Orange Sky zu beginnen? Ja, der Himmel draußen ist wunderschön. Ein schönes abendliches Orange bedeckt unseren Himmel. Das heißt, morgen ist wieder Sonne angesagt. Schön, dass ihr alle da seid. Mein Name ist Leon Leroy und ich darf euch heute ein neues Chaos präsentieren. Jetzt habe ich gerade meine Technik eingestellt. Ich hoffe, es kommt gut raus zu euch an eure Ohren. Ansonsten einfach schreiben. Ein paar haben ja noch WhatsApp von mir oder auf Leon Leroy.

Rohr auf Facebook schreiben, ja, oder wenn sonstiges irgendwas gibt, auf leon.odrisch auf Instagram. Hurra! Und auf Radio Frequenz auf Facebook oder auf Instagram, da gibt's auch alle nötigen Infos, nicht nur zu meiner Sendung, sondern zu allen möglichen Sendungen und SendungsmacherInnen! Ich bringe euch heute Musik quer durcheinander. Ein bisschen an Disco Fox, ein bisschen an Schlager, ein bisschen an House, ein bisschen an Oldie, ein bisschen an Rock, alles gemischt und sogar ein bisschen was Volkstümliches aus dem Ausseerland. Also es ist ein Chaos. Bitte akzeptiert das da draußen.

Wir müssen einfach mehr chaotisieren. Chaos ist angesagt. Und das nächste Liedchen, ein schöner Mix von der Jennifer Rush, natürlich abgemixt wieder mal, irgendwoher rausgefunden, rausgesucht. Originale, sorry, sind von gestern, ja. Aber ich verspreche euch heute, ich spiele auch zwei Originale wahrscheinlich. Aber ich muss euch sagen, das spielen doch alle. Immer spielen es alle nur Originale. Nein, ich nicht. Ich will das einfach nicht, ja? Also, Vollgas da jetzt, schon langsam. Mein Stornsteirisches sollte man verstehen. Ich werde auch wieder ein bisschen Hochdeutsch reden. Schweizerdeutsch kann ich auch nicht. Aber die Musik spricht ja eh alle Sprachen. Oder so ähnlich, wie der Spruch halt geht. Ja, und wie gesagt, lasst gerne ein Like da auf Radio Frequenz Facebook oder Radio Frequenz Instagram oder sonst auch auf leon.trisch. Immer schön liken alles, egal was. Einfach klick, klick, klick. Hurra die Gams. Der Power of Love im Krieger-Remix. Puh, das ist jetzt nicht so schlimm, wie es klingt.

Boah, also, wenn wir jetzt nicht wach sind, wann dann? Also, sorry jetzt einmal hier. Puh. Boah, so, ich bin sogar ich außer Atem ein bisschen, ja. Ah, jetzt grüße ich gleich einmal, weil ganz liebe Grüße muss ich nach Wien geben, ja. Zum Peter Machek und seiner Stöpselsammel-Foundation. Da geht's um einen guten Zweck, um Kinderkrebshilfe und so weiter. Stöpsel sammeln machen auch aus dem Bezirk Leeds, machen schon 700 Leute mit. Also großes Kino. Facebook, wir helfen mit Plastikstöpsel. Da gibt's große Infos über das ganze Tal hier, über das Enster, wo man das alles abgeben kann. Ha, jetzt gibt's gleich ein Liedchen. Weil es gerade so schön ruhig ist hier drinnen, machen wir jetzt gleich mal einen schönen Song hier. Und zwar, der geht nach Wien. Ein bisschen Discofox. Ganz was Altes, aber ein bisschen neu gemacht.

Never Be the Same. Das klingt ganz gut. Der Dreamweaver. Ja, ich habe ein Liedchen von dem Dreamweaver. Der ist ein sehr, sehr ambitionierter Songwriter. Ja, und der kommt aus Schladming. Ja, und das ist meine Heimat. Und das ehrt mich umso mehr, dass ich heute wieder mal ein Liedchen spielen darf von ihm. Etwas Chilliges aus zum Relaxen, ein bisschen was zum Entspannen, bevor wir dann wieder ein bisschen auf die Tube retten, ja. Und ja, schön, dass der Markus Pizza eigentlich heißt. Ja, heißt er eigentlich. Aber Dreamweaver klingt ja auch ganz gut. Und bald kommt seine neue Single raus.

ja, da muss ich ganz kurz einmal den DJ Krümel grüßen. Ein cooler DJ, der auflegt in Deutschland, Schweiz, Österreich, was auch immer. Und der ist jetzt gerade, glaube ich, in Baden-Württemberg. Und DJ Krümel, ich grüße dich. Schön, dass du zuhörst heute. Jetzt gibt es einmal ein Liedchen für dich, Volksmusik. Das schockiert dich zwar jetzt, aber das ist auch, kommt richtig gut an. Beim Après-Ski oder wo auch immer. Die Seher aus dem Seherland, eine Band aus meiner Heimat. Schon wieder mal.

Ja, und jetzt grüße ich gleich mal die Sonja Pfeiffer aus Gräming, aus Gröbming. Das ist die junge Dame, die immer wieder die Flohmärkte in Steinach veranstaltet. Ich glaube, das zweite Wochenende im Monat, am Sonntag immer. Ja, liebe Grüße, liebe Sonja. Was zum Entspannen jetzt einmal für dich und deine Family. Und wie gesagt, bitte, ihr dürft alle kommentieren auf Facebook, auf Radio Frequenz, Free wie frei, Quenz, Ens kommt vom Fluss, also Frequenz, mit dem Q drinnen, okay? Radio Frequenz oder Leon Leroy. Gerne kommentieren, reinschreiben, liken, was auch immer, weil ich habe schon gesehen, auf Facebook geht ein bisschen mehr ab wie auf Insta. Auf Insta muss man ja immer nur schön sein und alles, aber das bin ich nicht so heute. Heute bin ich nur am Gas drauf. Music changed my life, das passt genau. Es ist so heiß da im Studio, aber es passt schon. Es ist Sommer und so muss es sein. Sind wir froh, dass einmal schönes Wetter ist draußen.

Also ich glaube, das Liedchen ist euch ein bisschen bekannt vorgekommen in einer holländischen Version. Ja, ein bisschen was von Gloria, gell? Vom Nick P. Jo, und ihr hört es im Hintergrund, ein bisschen am Beat, ja, den auch Rave oder Techno will erfüllt werden. Habe ich natürlich auch ein paar Herrschaften da draußen, die da gerne zuhören. Ja, und das ist jetzt ganz gut, weil Techno und Rave ist wieder in ein bisschen. Haben wir ja gesehen in Schladming beim Scooter. Das war ja ziemlich gut besucht. Aber jetzt habe ich hier was anderes vom dritten Raum. Tanze. Ui, passt dir ganz gut. Aufpassen, nichts für Weicheier und Daumenlutscher und auch nichts für Sofasurfer und Mama-Bubis.

genau. Und sowas gehört natürlich auch zum Chaos dazu, denn für das sind wir da. Ha, schöne Klinge, also mir gefällt das auch ganz gut. Jetzt habe ich einen Song für euch rausgefunden, der geht gerade viral auf TikTok. Ja, ganz was Tolles, One One. Ihr könnt euch schon denken, was da kommt, aber One One, Angels Above Me, you, in der deutschen Version, ja, das habt ihr noch nie gehört hier. Passt auf, das wird gleich erscheinen.

Ja. Warum ist jetzt so leise? Ja, ich möchte eigentlich Tschüss sagen. Es ist vorbei. Ja, es ist Schluss mit lustig jetzt. 9 Uhr ist es bald und der Leon Leroy wird sich verabschieden. Bitte kommentiert, postet was auch immer auf Leon Goes Radio auf Facebook und auf Radio Frequenz auch auf Facebook. Natürlich. Jo, denn dort gibt es auch die Infos, wann wieder gesendet wird vom Leon Leroy aus Schlamming. Und derzeit einmal danke für euch. Wir hören und sehen uns wieder und das übliche bla bla bla. So, dann machen wir jetzt mal kurz den Regler wieder hoch und drücken auf, was haben wir? Somewhere Over the Rainbow. Ah, schon wieder so ein Mix. Ich weiß, da war mal die Marusha ein bisschen dran, die hat das Lied geschrieben, 1992. Aber die DJ Happy Vibes mit der Jasmin, ja, Jasmin. Ja, ich höre jetzt auf zum Reden, weil jetzt wird es nur noch Blödsinn. Wir drücken drauf, danke, auf Wiederhören und Hurra die Gams.

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0: Ein herzliches Grüß Gott beieinander. Kurz nach Weihnachten sagt der Johann Rudolfer, euch Archäonaut. Ja, ich bin wieder mal im Naturhistorischen Museum unterwegs. Ich hoffe, ihr habt das Fest der Liebe, so wie jedes Jahr, halbwegs gut überstanden. Und vielleicht ist ja bei dem einen oder anderen etwas Goldiges unterm Baum gelegen. Das passt nämlich ganz gut zum heutigen Thema. Und zwar geht es um Gold. Es ist nämlich so, dass im Sommer, im August, ich bin so vorausschauend, dass ich im August schon Sendung mache, dass im August eine große Tagung im Haus, im Naturhistorischen Museum stattgefunden hat zum Thema Gold, rund um einen ganz, ganz bedeutenden Fund, nämlich, und zwar in Ebreichsdorf, das ist südlich von Wien, ist beim Bahnbau ein Depotfund, ein Goldschatzfund gemacht worden. Und dieser Schatzfund ist nach einigen Analysen, nach der Restaurierung, Mitte August ganz offiziell an das Naturhistorische Museum übergeben worden. Herzlichen Dank nochmal da für die ÖBB und alle Mitwirkenden. Im Rahmen dieser Übergabe hat dann eine große Konferenz stattgefunden und da berichte ich nach und nach, was alle so zum Thema Gold zum Erzählen haben. Ja, was ist das so Besondere an dem Material Gold? Was ist das Besondere rund um Befunde, die aus Gold gemacht werden? Es ist ja doch ein sehr, sehr anziehendes Material über die Jahrtausende der Menschheitsgeschichte hinweg. Was ist da dahinter? Wie ist das begründbar? Das ist die Frage, der ich heute da eigentlich auf die Spur kommen möchte. Und da freue ich mich jetzt gleich, dass ich mit dem Geschäftsführer, mit dem Alexander Stagel und mit der Michi Binder, der Prokuristin von der Grabungsfirma Novetas zusammenstehen darf. Hallo.
1: Hallo.
2: Hallo.
0: Ihr wart die Firma, die den Goldschatz entdeckt hat und ausgekommen hat. Aber der Goldschatz war ja nicht alleinig, oder?
2: Im Grunde genommen handelt es sich über ein Projekt, das über Jahre gegangen ist. Es war ja nicht nur Ebreichsdorf, sondern andere Fundstellen auch. Das Ganze war eine große Baustelle von der ÖBB, die eine ganz neue Trasse errichtet hat. Und der Goldschatz ist in der Fundstelle Ebreichsdorf zutage gekommen, am Rande unseres Grabungsfeldes. Und das ist eine große Siedlung, die wir ausgegraben haben, über viele Monate, eigentlich Jahre, entdeckt worden.
0: Ihr habt ja das rundherum um den Goldschatzfund quasi heute eh präsentiert beim Vortrag. Also das ist ja wirklich eine komplexe, spätbronzezeitliche Siedlung, die dort auftaucht ist. Vielleicht Michi, dass du kurz zur Siedlung selber was erzählst?
1: Ja, die Siedlung ist auf einer Fläche von ein bisschen mehr über 8 Hektar ausgegraben worden. Es sind über 5000 Strukturen ausgegraben worden. Es ist eine Siedlung der späten Bronzezeit, also ungefähr 1300 vor Christus bis 1050 vor Christus ist so irgendwie die Hauptbesiedlungszeit. Wir haben mehrere Häuser, Anhangsstrukturen, Öfen, Brunnen, Kochgruben, was auch immer man in solche Siedlungen Stassenschatz aus den Jahren gesiedelt haben.
0: Also Wohnbereiche und Wirtschaftsbereiche, so im Groben einmal gesagt.
1: Genau.
0: Aber auch kultisch genutzte Bereiche.
1: Es gibt im Süden der Fundstelle, also Ebreichsdorf, die Siedlung wurde am Rand eines Flusssystems, also man kann sich das ein bisschen so wie eine heutige Auenlandschaft mit mehreren Altarmen vorstellen. Und in diesem Altarm, der die Siedlung im Süden begrenzt, wurden eine relativ große Anzahl an Fundgegenständen, Bronzenadeln, Messer, Äxte, Dinge, die wir in der Siedlung eigentlich nicht haben gefunden. Die sind alle in einem sehr guten Zustand, die sind neuwertig, haben keine Abnutzungsspuren und so steht eben die Vermutung im Raum, dass es sich dabei um einen Kultopferplatz gehandelt hat, einen Flussopferplatz, wo man eben an diesem Flussort aus verschiedensten Gründen wertvolle Gegenstände deponiert hat.
0: Also eine schöne Aufgabe eigentlich über mehrere Jahre oder längere Zeit hinweg so einen komplexen Siedlungsort zu untersuchen. Wie geht es euch dann damit, dass jetzt eben genau das Schlagende übrig bleibt quasi, ja, Ebreichsdorf, der Goldschatzfund. Ist das für euch jetzt irgendwie fast ein bisschen enttäuschend, dass man sagt, okay, das Ganze drumherum wird eigentlich jetzt vernachlässigt? Oder ist es für euch so, dass man sagt, okay, dadurch ist unsere Arbeit zumindest jetzt einmal in allen Medien? Alex, was sagst du da dazu?
2: Also schöne Aufgabe, das ist sehr relativ zu sagen, das Ganze ist eine anlassbezogene, es haben wir eine komplexe Aufgabe und eine herausfordernde Aufgabe, vielleicht in allererster Linie. Es ist im Zuge von Bauarbeiten ausgegraben worden und da war schon viel Arbeit, auch das so zusammenzuarbeiten mit den ausführenden Baufirmen, mit der ÖBB, dass es einmal funktioniert. Und ich glaube auch nicht, dass es damit gewesen ist, mit dem, dass es sich auf den Goldfund reduzieren wird. Klar, Gold ist immer spektakulär, das zieht alle Leute an, das bringt dieses Klischee, Archäologe ist gleich Schatzsucher, vielleicht wieder ein bisschen zum Vorschein. Ich denke, man kann es auch als Chance nutzen, all die anderen Dinge, die wahrscheinlich die Wissenschaft noch Jahre beschäftigen werden, Aufmerksamkeit darauf zu locken, dass es da Material gibt, dass wichtiges Material da ist und vor allem eine beinahe zur Gänze ausgegrabene Siedlung. Das gibt es ja auch nicht so oft. Also geschätzt würde ich sagen, haben wir wahrscheinlich 80% möglicherweise von der Gesamtsiedlung erfasst. Also das wird auf jeden Fall in der Fachwelt sicher noch weiter Beachtung finden.
0: Und sicher nicht nur das, sondern auch in der Bevölkerung. Und vor allem wird es dazu beitragen, wertzuschätzen, wie wichtig das eigentlich auch baubegleitende Archäologie mittlerweile geworden ist.
2: Ja, es ist dadurch auch ein wirklich schönes Projekt, das zeigt, wie wichtig die Denkmalpflege ist, die Begleitung dieser Denkmalpflege. Wir alle haben ja nicht wissen können, dass wir so etwas finden. Das Zusammenspiel funktioniert gut und kann einen solchen Erfolg durchaus gewährleisten.
1: Für uns ist es so, für unsere Arbeit ist beendet. Die anlassbezogene Archäologie, wir bekommen vom Auftraggeber bezahlt bis zu dem Zeitpunkt, wo das Bauprojekt abgeschlossen ist. Wir machen unseren Bericht ans Denkmalamt, damit ist es erledigt. Und jetzt, auch dadurch, dass die Funde ans Naturhistorische Museum gekommen sind, gibt es die Möglichkeit, wir sind ja darauf angewiesen, dass sich wissenschaftliche Einrichtungen

0: Einrichtungen, die eher Kapazitäten haben, das auch zu beforschen, sich dieser Funde annehmen. Also ich glaube, das ist jetzt ein guter Startpunkt und wir freuen uns sehr, dass wir irgendwie mit dem Museum auch einen Kooperationspartner gefunden haben, der sich dem Ganzen annimmt, wo sie auf jeden Fall am besten aufgehoben sind, weil das jetzt eine Chance ist, wirklich hier die Lebenswelt der Menschen, die diese Goldschale auch genutzt haben, einfach näher zu erforschen. Das könnten wir gar nicht irgendwie stemmen. Und das ist dieses Zusammenspiel, wir graben es aus, wir müssen es ausgraben, weil wir werden beauftragt und Forschungseinrichtungen können sich dann weiter ein bisschen damit befassen, wo eher die Strukturen vorhanden sind, das zu tun. Das ist, glaube ich, eh ideal für alle.
1: Ich würde das auch so sehen. Auf jeden Fall weiterhin alles Gute für Erfolg für eure Firma, für euch selber. Und ja, ich hoffe, dass die Kooperation auch in die Richtung weitergeht, dass wir eben vom Naturhistorischen Museum euch natürlich wissenschaftlich unterstützen können. Danke.
2: Das freut uns. Danke.
1: Ja, als nächste Expertin, sage ich mal, zum Thema Gold, darf ich jetzt die Alexandra Krenn-Leb begrüßen. Hallo.
3: Hallo, grüß euch.
1: Und zwar ist sie Professorin am Institut für Urgeschichte und Historische Archäologie an der Universität Wien und auch bei dem Ebreichsdorf-Goldprojekt beteiligt. Kannst du ganz kurz dazu ein paar Worte sagen und vielleicht auch ganz kurz die Funde selbst beschreiben, die ja in diesem Hortfund entdeckt wurden?
3: Ja, gerne. Also bei den Einzelbestandteilen handelt es sich vor allem um eine Goldblechschale, die reich verziert ist. Es handelt sich dann um zwei Spiralarmreife, die in dieser Goldschale sich befunden haben, noch in Originallage, in situ. In nächster Nähe und wahrscheinlich auch ursprünglich darin Textil erwiesen hat oder als drei Textilien eigentlich, die sehr stark zusammengefaltet worden sind. Und dann auch noch ein kleines Konvolut von Spiraldrähten, die ineinander gehängt waren und das waren dann 8 Stück und die sind auch besonders selten in unserem Gebiet. 3 lose Drähte waren dann im nahen Umfeld noch, die könnten das Goldfadenbündel ja noch zusammengehalten haben, könnten aber auch unter Umständen das gesamte Konvolut zusammengefasst haben. Das ist leider nicht mehr klärbar, sie sind aber die einzigen Funde, die Bruchspuren, Bruchstellen aufweisen. Alle anderen Funde sind unversehrt, sind Fertigprodukte und sind auch nicht für eine Materialentnahme gedacht. Das heißt also, wir haben es hier mit einem Konvolut, mit einem Ensemble zu tun, das für einen ganz bestimmten Zweck gedient hat, das wir derzeit aus der jetzigen Forschungsperspektive als möglicherweise ein Ornat mit weiteren Gegenständen für eine Ausstattung, für eine sehr hoch, sozial hochgestellte Persönlichkeit gedient haben kann, beispielsweise im kultisch-sakralen Bereich, oder aber auch im weltlich-politisch-ideologischen Bereich. Das heißt also eine Elite, egal ob auf der sakralen oder auch auf der profanen Seite, die hier ausgestattet worden ist, die hier Insignien trägt, die ein Ornat trägt, die also sehr wirkmächtig nach außen repräsentativ aufgetreten ist, sicherlich auch im Rahmen von Inszenierungen, von Performance. Das heißt, das waren sicherlich Handlungen, rituelle Handlungen, die in einer breiten Öffentlichkeit stattgefunden haben.
1: Also wirklich faszinierend und vielleicht auch gar nicht so klar für die Zuhörer, dass es eben nicht nur Goldgefäße und, sage ich mal, ja, auch nur jetzt bekannte Schmuckstücke waren, sondern wirklich auch Gewebereste, Goldgewebereste. Also wirklich Dinge, die ja dann Gewänder prächtig gemacht haben. Also wie du gesagt hast, man braucht nur denken an die goldbestickten und golddurchwebten Gewänder der Priester heutzutage noch in der katholischen Kirche etc. Und das aber in einer Zeit vor über 3000 Jahren, Wahnsinn.
3: Also wir müssen uns das jetzt nicht so mit den Paramente, die irrsinnig groß und umfangreich sind, da vorstellen, sondern wahrscheinlich eher so ein bisschen etwas kleinere textile Bestandteile. Vielleicht ein Cape, ein Schulterumhang, eine Stola, wie wir sie heute noch kennen, eine Kordel vielleicht, ein Gürtel, ein Halskragen beispielsweise. Also das gibt es auch im liturgischen Bereich, dass also hier spezielle textile Elemente einfach angelegt werden und erst dadurch tritt dann die öffentliche Handlung überhaupt in Kraft. Da kann dann darunter unter Umständen ein normales Gewand bestehen bleiben oder aber man hat auch ein Prunkgewand, das nicht mit Gold durchwirkt war und somit also sich auch nicht erhalten hat. Und das zeigt sich auch bei diesen Textilresten. Das sind mindestens drei Gewebeteile, die so in unterschiedlichen Web

0: Techniken mit unterschiedlichen möglichen Verzierungen da waren, dass die ja kleineren Umfangs gewesen sein müssen und dass die sehr eng zusammengefaltet waren, sodass also hier gar nicht so viel Stoff als Trägermaterial Platz gehabt hat. Also das waren jetzt nicht große Umhänge, Mäntel oder so etwas, Talare, das können wir uns wahrscheinlich so nicht vorstellen, sondern kleinere Textilieeinheiten, die aber verstanden worden sind, deren Ikonografie, deren Inhalt praktisch von den Leuten damals sehr wohl verstanden worden sind und dem auch eine sehr hohe Wertschätzung beigemessen werden, weil sonst würden wir sie nicht aus Gold haben. Also das wäre auch bei den anderen Objekten so und wahrscheinlich eine der wichtigsten Artefakte ist tatsächlich die Goldschale, weil das spricht für eine Trankhandlung, wo etwas getrunken worden ist, wo etwas überreicht worden ist und wir haben das also auch in den Vorträgen jetzt gehört, wo alleine schon der Akt des Anhebens und des Trinkens den Boden der Schale zeigt und dort immer wieder Sonnensymbolik drauf ist. Und das war offensichtlich auch hier wichtig, weil diese Schale ebenfalls solch ein strahlenförmiges Motiv auf der Bodenseite hat, das ebenfalls so ein bisschen wie eine Sonne ausschaut.
1: Also auch hier wieder ganz klar, es geht um die Erforschung der Gegenstände, aber dann darüber hinaus dann gleichzeitig, ja, wie sind sie benutzt worden und wie war der Gedankengang dahinter. Sandy, ich sehe schon, es geht weiter mit den Vorträgen. Ich danke dir ganz herzlich für die kurze Zeit, die du genommen hast.
0: Danke, ebenfalls.
1: Ciao.

0: Ich darf jetzt mit dem Herrn Risto Popov zusammenstehen. Und zwar ist er Leiter des Archäologischen Instituts in Bulgarien und hat einen sehr, sehr interessanten Vortrag heute Vormittag schon gehalten. Und zwar Bulgarien nimmt ja doch ein bisschen eine Sonderstellung ein zum Thema Gold. Darf ich ganz kurz bitten, warum, dass du glaubst, dass das vielleicht so ist?
1: Ja, wenn ich scherzen darf, muss sein. Aber wenn wir in Betracht solche wichtige Funde nehmen wie Warner Gold Nekropole, eigentlich das älteste Gold in Europa, wenn nicht in der Welt.
0: Wie alt? Also,
1: wenn man sagt, das 4600 BC, laut der C14 Daten.
0: Also beinahe 7000 Jahre
1: alt. Ja.
0: Goldfunde,
1: ja.
0: Artefakte.
1: Genau. Und wenn wir damit rechnen, dass die Territorium von heutigen Bulgarien, teilweise Serbien und Rumänien natürlich, müssen nicht vergessen sein, sind die Wiege der Metallurgie und Europa. Weil die ersten Kupferbergbauaktivitäten und Metallurgie starten gerade vom Südostteil von Europa. Und gerade dort auftauchen die ersten Goldfunde, so, ja. Wo auch die ersten Kupferfunde. Wenn wir natürlich etwas später, thrakisches Gold, thrakische Schatzfunde, gab es auf dem Balkan immer eine enorme Dichte auf Funde von Precious Metals, also auf Gold und Silber. Und diese Dichte sollte irgendwelche Erklärungen haben. Und ich denke, lange Zeit wurde die Frage nach den Rohstoffquellen und nach möglichen Quellen irgendwie vernachlässigt. Wir hatten das Glück vor fast schon 20 Jahren mit Professor Jürgen Höfel, damals habe ich bei ihm spezialisiert in Münster 2003 und 2004. Und danach, also gleich nach meiner Rückkehr in Bulgarien, hat sich so erwiesen, dass ich fast gleich eingeladen wurde, zu überprüfen, ob ein Bergwerk nicht etwas Älteres auch weist. Und das war Adatepe. Adatepe hat sich erwiesen, dass es Mitte des 2. Jahrtausends vor Christus zu datieren ist. Also das ist bei uns schon Anfang der späten Bronzezeit oder Spätheladisch 2b, 3a, 1 laut der griechischen und der ägäischen Chronologie natürlich. Das wissen Sie selbst, also als ein Bergbauarchäologe. Und deswegen, ja.
0: Da ist, glaube ich, ganz wichtig auch zu erwähnen, dass ja, also gerade bergbautechnisch gewonnenes Gold ja eher die Ausnahme ist. Das meiste kommt, ist ja als sogenanntes Flussgold zu bezeichnen.
1: Genau.
0: Das heißt, ihr seid aber da direkt an der Primärquelle, wo das Gold wirklich aus dem Berg gewonnen wurde und nicht durch Flüsse ausgeschwemmt wurde.
1: Also die Wissenschaft
0: war spannend.
1: Ja, war spannend, also auch für uns. Also wir haben damals gedacht, dass wir einen Fehler machen. Als die ersten keramischen Scherben von den Schutthalden aufgetaucht sind, das waren eindeutig spätbronzezeitliche, ein bisschen ältere eisenzeitliche. Später hat sich erwiesen, dass die späteren keramischen Funde von den späteren Besiedlungsperioden vorkommen, aber eigentlich die wichtige Abbauperiode, die technologische Periode mit der Bronzezeit verbunden sind. Und bis in 1980er, 90er wurde weit verbreitet, also die Idee, dass Alluvialgold eigentlich für die Antike und für die Urgeschichte wichtig war und das Berggold irgendwie ab spätarchaischer und klassischer Periode schon abgebaut worden sind, ist und die Technologien sich entwickelt hatten. Mindestens zwei archäologische Objekte haben dieses Verständnis verändert. Ja. Segdrisi in Südgeorgien, Ende des 4., Anfang des 3. Jahrtausends vor Christus und unser Objekt Mitte des 2. Jahrtausends. Und damals war ich überrascht. Und wenn wir aber auch damit rechnen, dass Bulgarien, Rumänien, also die Wiege der Kupfersteinzeit Goldfunde sind. Und die meisten von den Lagerstätten sind Polymetall. Schmelztemperaturen bei Gold und Kupfer sind sehr ähnlich. Und ich werde mich nicht überraschen, wenn irgendwann in der Zukunft wir noch ältere Bergwerke so entdecken.
0: Wow, also hier geht die Forschung voran und weit zurück, sagen wir mal so. Herr Professor Jockenhöfel, Sie wurden ja schon kurz genannt.
2: Ja.
0: Darf ich Sie auch gleich dazu bitten? Ja,
2: gerne.
0: Zu einem kurzen Statement. Ja. Und zwar, was bedeutet das für die Forschung, wenn man jetzt weiß, dass Sie diese Bergbautechnik so viel früher schon nachweisen lässt?
3: Ja, das bedeutet, dass wir das in einen größeren, tieferen zeitlichen Zusammenhang stellen können. Wir wissen jetzt von diesem Bergwerk in Adatepe in Bulgarien, wie im Gelände sich die Relikte eines Bergbaus darstellen, mit diesen riesigen Halden. Das hatten wir ja auch in einem anderen Vortrag hier gesehen. Und es genügt eigentlich schon einmal in diese Halden hineinzuschauen, welche datierenden Materialien vorhanden sind. Und das war am Adatepe ein Glücksfall, weil Ara Tepe ist nach dem Auflassen des Bergbaus nie mehr ausgebeutet worden. Ein Einzelfall, auch ein Rätsel, warum gerade auch spätere Imperien wie die Römer, die ja ihr ganzes Imperium umgepflügt haben nach Gold, wenn sie an Spanien denken, sind ganze Landschaften devastiert worden auf der Suche nach Gold. Wir stehen dann noch vor einem Rätsel, warum Ara Tepe aufgegeben worden ist. Es kann aber auch sein, dass insgesamt gesellschaftliche Strukturen sich gewandelt haben, dass es nicht mehr möglich war, 100, 200 Leute auf dem Berg saisonal zu versorgen und so weiter. Und man ist vielleicht sogar zu dem traditionellen Goldwaschen wieder übergegangen.
0: Ja. Interessant, weil ja in Hallstatt ist ja doch irgendwie die Zeit nach den Römern auch der Nachweis nicht wirklich vorliegend, dass es im großen Stil mit Salzbergbau weiterging. Ne?
3: Ja. Ja.
0: Es ist anzunehmen und natürlich, wenn man wo weiß, ein wertvoller Rohstoff schlummert wo im Berg drinnen, ist es umso rätselhafter, warum das nicht dementsprechend groß weiter ausgezogen wird. Also da ist eine gewisse Parallele zu sehen.
3: Aber wenn Sie Hallstatt erwähnen, können Sie ja auch den Mitterberg erwähnen. Auch da ist der Kupferbergbau Höhepunkt in der mittleren Bronzezeit und frühen Urnenfelder Zeit. Der Höhepunkt wie in Ara Tepe. Und der Salzbergbau, gerade auch der jetzt in Rumänien erforscht worden ist, gehört auch in diese Zeit. Und für uns sind diese Funde natürlich von Bedeutung, weil am Hallstatt sich ja auch sehr viele organische Materialien erhalten, die uns fehlen in der Abbautechnik. Und das ist im Salzbergbau in den Karpaten auch sehr schön. Und deswegen benutzen wir das auch, um unsere Abbautechniken zu vervollständigen.
0: Gut, also da kann man quasi den Goldbergbau als Teil der montanarchäologischen Forschung sehen. Jetzt aber nochmal ganz konkret zum Fundgut, zum Material Gold selbst. Was ist für Sie da die Erklärung, dass es da so eine Begeisterung der Menschen immer dafür
3: war? Ja, aber da gibt es ja hunderte Bücher, die von der Glanz des Goldes, von der symbolischen, religiösen und auch Wertbedeutung bis heute, aber auch von dem Fluch des Goldes für die Menschheit,
0: das wissen wir.
3: Die Seltenheit, die Beständigkeit, der Glanz und ähnliches mehr, das ist ja viel schon dargestellt. Ich persönlich komme aber eigentlich von einer Archäologie vom täglichen Leben her. Für mich war Gold immer hinderlich, auch in der weiteren Erforschung. Auch man hat sich darauf konzentriert, auf das Trinken, auf die Gemeinsamkeiten, auf die goldene Kleidung und so weiter. Aber wie die normalen Menschen lebten, das ist ja auch erst in den letzten Jahren mehr in den Vordergrund gegeben. Sie haben ja auch gesehen, welche Ausmaße schon die nachfolgende Forschung aufgenommen hat, welche Ausnahmen, dass wir jetzt schon von vielen verdächtigen Fundstellen sprechen.
0: Ja, ich glaube, das war jetzt eine ganz gute Zusammenfassung und vor allem auch nochmal ein starker Hinweis darauf, wie wichtig solche Veranstaltungen wie hier eben gerade im Naturhistorischen Museum jetzt passieren sind, um eben die internationale Forschung weiter am Laufen zu halten und die Vernetzung zu unterstützen. Vielen Dank, ich hoffe, Ihre Forschung läuft so gut weiter, wie es ist.
2: Ich hoffe auch.
0: Ja, ich hoffe, Sie haben noch eine gute Zeit hier in Wien.
2: Ja, danke. Herzlichen Dank.
4: Mhm. Ich weiß, worum es geht, ja? Genau.
0: Mein nächster Interviewpartner ist Dr. Harald Meller. Und zwar ist er Landesarchäologe im Bundesland
5: Sachsen-Anhalt.
0: Ja, darfst du gleich selber vorstellen. Hallo, Harald.
5: Hallo, grüß dich. Ich bin Landesarchäologe von Sachsen-Anhalt und gleichzeitig Direktor des Landesmuseums Halle, dem ältesten deutschen Museum für vorgeschichtliche Archäologie.
0: Da muss ich mich sowieso auch gleich bedanken, weil wir in Hallstatt sehr viel profitieren von euren Restaurationswerkstätten und generell eurer Expertise zum Thema Nassholzkonservierung. Da habt ihr uns schon sehr viel geholfen, also danke da nochmal und auch an die Kollegen natürlich bei dir daheim.
5: Bitteschön, wir haben natürlich eine tolle Kooperation mit dem Naturhistorischen, aber auch mit Hallstatt und das hat mit Anton Kern begonnen und geht jetzt mit den neuen Kollegen weiter und wir sind immer happy, Wissenschaft ist Kooperation. Ihr habt uns bei der Himmelsscheibe von Nebra bei unserer großen Ausstellung 2004 schon geholfen. Wir haben viele Dinge wie Tuvalu und andere Dinge, die Stollhofscheiben, ausgeliehen in den verschiedensten Ausstellungen. Wir machen natürlich auch für euch gerne Restaurierung von den Holzfunden in Hallstatt, was ja eine unglaubliche Fundstelle ist. Wir kooperieren wissenschaftlich aufs Engste. Wir haben aber auch die Himmelsscheibe hier im Naturhistorischen ausgestellt mit über 100.000 Besuchern. Es war ein riesiger Erfolg. Und wir haben hier natürlich die Kriegsausstellung gemacht mit über 100.000 Besuchern, die ebenfalls ein grandioser Erfolg war. Aber wir kooperieren vor allem wissenschaftlich und haben einen Austausch der verschiedensten Kollegen, die immer wieder zu uns kommen und zu unseren Kongressen. Und wir kommen hierher. Das heißt, wir sind sozusagen doch 1.000 Kilometer fast entfernt, aber wir sind Nachbarmuseen im Geiste und in unseren Funden.
0: Also die Achse Wien-Halle quasi steht auf soliden Beinen?
5: Die steht auf soliden Beinen, auf freundschaftlichen Beinen. Und es ist nicht so, nicht nur so, dass wir miteinander forschen, sondern wir haben auch so manches Glas Wein gemeinsam geleert. Und das ist immer die Voraussetzung, dass man am Abend die nächsten Projekte bespricht. Und da verbindet uns mit Wien natürlich viel.
0: Darf ich da gleich einhaken, und zwar beim Thema Himmelscheibe von Nebra. Ist natürlich ein Objekt, das fast überall und an jedem bekannt ist. Da bist du persönlich auch sehr eng verbunden. Wenn du da kurz ein paar Worte dazu.
5: Ja, ich würde mal sagen, nicht viele sagen immer Herr der Himmelscheibe, das stimmt ein bisschen, weil ich glaube, ich habe entscheidend dazu beigetragen, dass die Himmelscheibe heute wieder in öffentlichen Händen ist. Sie war ja geraubt von Raubgräbern, sie war auf dem schwarzen Markt, und ich bin als verdeckter Ermittler in der Schweiz aufgetreten. In einem unglaublichen Kriminalfall haben wir die Himmelscheibe zurückgewonnen. Sie ist jetzt für alle erreichbar und sichtbar. Und mir war es wichtig, dass sie nicht einfach als Artefakt gekauft wird, einzeln für Millionen, und uns geschenkt wird oder so. Und man weiß dann den Fundort nicht und agiert mit erfundenen Fundorten, sondern dass man den Fundort hat und dass man die Beifunde hat, sodass man archäologisch damit arbeiten kann. Wir haben nachgegraben, wir haben die Erdanhaftungen untersucht. Wir haben den Fundort ganz sicher identifiziert. Wir haben die Beifunde dazu, und jetzt kann man wissenschaftlich mit dem Fund arbeiten, der wahrscheinlich für die Bronzezeitforschung der wichtigste Fund Mitteleuropas ist, der ja deshalb auch Welterbe ist, Weltdokumentenerbe. Das passiert bei archäologischen Funden sehr, sehr selten. Das heißt, er ist ein Fund von Weltbedeutung, weil man auf der Himmelscheibe unter dem wunderbaren Gold zum ersten Mal hoch abstrahiert, so als hätte es Einstein oder Newton gemacht, den Himmel an sich sieht und himmelmechanische Gesetze in einer komplexen intellektuellen Verschlüsselung, die wir den bronzezeitlichen Menschen nie zugetraut haben. Wieder ein Schlüsselloch, schauen wir in die Vergangenheit, in die Bronzezeit. Aber normalerweise haben wir nur Artefakte, die wir interpretieren. Hier haben wir ein geistiges Konzept wie eine frühe Schrift, die uns überkommt und die uns plötzlich zeigt, mit was für intellektuellen Kapazitäten wir es zu tun haben, die uns in keiner Weise nachstehen.
0: Also hier ist das Material Gold auch ganz bewusst sehr hochwertig eingesetzt worden, weil das Produkt, das damit entstanden ist, ja sehr hochwertig ist.
5: Das Produkt war eine schwarze Scheibe mit Tenorit, schwarz gefärbt, mit goldenen Ornamenten drauf, die uns Mond und Sonne zeigen und die Sterne. Aber das Ganze ist nicht nur wunderschön, sondern das Ganze ist ein verschlüsseltes Bild, das himmelsmechanische Regeln beinhaltet, mit dem man etwas machen kann, was wir nie erwartet hätten, nämlich den Lunisolarkalender, das heißt einen hochpräzisen Kalender, wie wir ihn für Griechenland und Rom niemals aber für die Bronzezeit vermutet hätte. Das heißt, wie immer, wenn wir große Funde haben, sie zeigen uns eine viel größere Komplexität des Denkens und Handelns der vorgeschichtlichen Menschen, als wir je glaubten. Und das verbindet uns wieder mit Hallstatt, wenn wir in dieses fantastische Bergwerk gehen und wir sehen dort diese technischen Leistungen, dann sind wir heute noch von Ehrfurcht ergriffen. Und deshalb ist es immer wichtig, dass man die Originale sieht, nicht nur die Bilder. Das ist wichtig, ins Originalbergwerk zu gehen. Nicht? Das ist wichtig, jetzt hier die Goldfunde im Wiener Museum zu sehen. Nicht? Genauso wie man ins Kunsthistorische geht und die Originale schaut. Man muss die Originale sich anschauen, und dann ist man beeindruckt. Nicht? Wir sind alle Zwerge auf den Schultern von Riesen, und das sehen wir auch in dieser Konferenz. Wir sind immer wieder erstaunt, in welcher Qualität prähistorische Menschen gearbeitet haben. Und wir versuchen, diesen namenlosen Menschen, die ja keine Schriftquellen hinterlassen haben, wieder ein Gesicht zu geben. Und wir versuchen, die Quellen wieder zu sprechen zu bringen. Das ist das Einzige, was von diesen Menschen kündet, die ansonsten vergessen werden.
0: Passende Worte, lieber Harald, danke. Und somit bist du entlassen, und ich wünsche dir eine schöne Mittagspause.
5: Danke, jetzt gehen wir eitrig essen.
0: Eitrige mit Google.
5: Genau.

0: kann nur eine Expertin der besonderen Art für dieses Thema rund um Gold begrüßen, und zwar die Frau Andrea Lang von der Münze Österreich. Frau Lang, grüß Gott, schön,
1: hallo,
0: dass Sie da sind und Sie auch kurz die Zeit nehmen, sich dem Thema Gold anzunehmen. Darf ich Sie bitten, dass Sie sich vielleicht ganz kurz selber vorstellen?
1: Ja, gern. Also ich bin bei der Münze Österreich und dort für Marketing, Münzentwicklung, Produktentwicklung und aber auch den Verkauf zuständig. Also wir handeln ja auch mit Gold, und zwar in ganz großem Stil. Wir verkaufen Gold weltweit in der Form vornehmlich des Wiener Philharmonikers, das ist eine Goldmünze, aber auch in Form von Barren, weil viele Leute eben Gold auch ganz gerne kaufen zu Anlagezwecken.
0: Das ist sicher ganz ein interessanter Gesichtspunkt zum Thema Gold. Ich meine, eh klar, der unvergängliche Wert des Goldes, das spielt bei dem einen mehr, bei dem anderen weniger Rolle. Wie sehen Sie das Material selber? Warum hat es diese Wertigkeit? Ist es einfach historisch bedingt, oder ist es einfach auch so, dass man jetzt ja in die Richtung geht, dass Gold immer wertvoller als Rohstoff für alle möglichen Bauteile wird oder eh schon ist?
1: Also Gold war immer schon aufgrund seiner physikalischen Eigenschaften sehr begehrt. Erstens einmal, es kommt begrenzt vor, also maximal ein Schwimmbad sozusagen, wenn man sich das so vorstellen möchte, könnte man anfüllen mit dem Gold, das jemals aus der Erde geholt wurde. Zum Zweiten ist Gold einfach unzerstörbar, und dadurch, dass es eben begrenzt vorkommt, eignet es sich sehr gut als Absicherung von Werten. Also wenn man sich da überlegt, früher, zu früheren Zeiten, der Johann Strauss zum Beispiel, wenn der etwas geschrieben hat, der hat ja davon gelebt, dass er seine Musik verkauft hat, hat er 3 Golddukaten dafür gekriegt. Das war heute einen Gegenwert von ca. 40.000 bis 50.000 Euro. Heuer wären sie ein bisschen weniger wert, also da wären wir jetzt um die 4.000 bis 5.000 Euro. Aber man sieht schon, Gold war immer dazu da, um Werte abzusichern oder einfach einen guten Gegenwert zu haben. Alle anderen Währungen sind natürlich auch immer eine Vereinbarkeit, aber aufgrund dieser begrenzten Vorkommnis von Gold war ja früher auch jede Währung in Gold abgesichert. Das ist sie jetzt auch noch mittelbar, weil ja auch die Nationalbanken und so weiter auch in Gold anlegen. Also man sieht schon, Gold hat eine sehr vielfältige Bedeutung. Auf der anderen Seite, mythologisch, ist es ja auch sehr interessant, dass Gold oft einmal etwas gesehen wurde, was vom Himmel kommt. Es hat die Götter repräsentiert. Bei den Inkas zum Beispiel war eben der Inka war der Verbindungsmann zu Gott. Gold war in dieser Kultur ganz, ganz wichtig. Silber zum Beispiel war dann wieder eher der Unterwelt zugeordnet, während Kupfer eher dann dem irdischen Leben zugedacht war. Und da hat man auch gesagt, sozusagen das irdische Leben, das kann auch hart sein, das kann auch brutal sein. Diese etwas rötlichere Farbe von Kupfer war dann auch dem Blut ähnlicher. Also ganz spannend, finde ich, oder?
0: Ja, ganz überrascht bin ich da, wie stark Ihr Detailwissen da eigentlich schon geht. Aber ich sehe, glaube, wenn man sich Tag ein, Tag aus mit diesem Material oder mit dieser Thematik beschäftigen darf, ganz klar und verständlicher, dass es so tief geht.
1: Ja, es ist schon interessant, oder? Weil was hat das Jesuskind mitgekriegt? In die Grippe,
0: ja.
1: In der Mythologie, was immer da jetzt wirklich war mit den 3 Königen oder wer da kommen ist oder nicht kommen ist, aber auf jeden Fall Goldmyrrhe und Weihrauch, und das waren alles sehr wertvolle Stoffe. Also man sieht schon, da ist schon was, und was kauft man heute oft am Kind, oder? Also es ist auch oft ein Stückel Gold oder ein Kettel oder irgendwas, wo man halt sagen möchte, sollst du einen guten Start ins Leben haben, und da ist einfach Gold ein wichtiger Faktor offenbar. Das ist kulturell, aber eben auch von der Wertanlage, glaube ich. So von beiden Seiten hat es da was. Und manche sagen auch, es schaut schön aus.
0: Ja, richtig. Also ich glaube, es hat sehr, sehr viele Aspekte, die über so ein schönes Geschenk dann eigentlich mitgegeben oder vermittelt werden können. Jetzt sind ja Sie heute nicht nur für dieses Interview von meinem Podcast da im Museum, sondern wir haben ja eigentlich einen anderen Termin heute gehabt. Und zwar, es geht ja um was Ähnliches. Und zwar plant die Münze Österreich jetzt im nächsten Jahr, im kommenden Jahr ab Februar, Münzen zum Thema Hallstatt auszugeben.
1: Genau, die Serie heißt lustigerweise das weiße Gold des Salzkammerguts, weil natürlich, Salz war damals auch unähnlich wertvoll, und daher kommt ja der ganze Reichtum der Region. Darum gibt es diese wunderbaren Klöster, Traunkirchen und so weiter. Mhm. Und dass man eben auch das weiße Gold heute nennt, sagt ja auch viel über Gold aus, sagt aber auch viel über Salz aus. Ne? Man wiegt das eine mit Wertvollem auf und sozusagen würde damit was ausdrücken. Und wir produzieren aber diese Münzen nicht aus Gold, weil es wird halt dann auch im Moment, wir haben einen absoluten Höchstpreis im Moment bei Gold, auch ein bisschen teuer, darum machen wir es aus Silber. Und da sind wir sehr dankbar, dass wir da mit dem Naturhistorischen Museum natürlich zusammenarbeiten haben können und wir bei der Gestaltung der Münzen wahnsinnig viel lernen haben können und wir waren ganz fasziniert von dem, was die Archäologen gefunden haben und waren da sehr, sehr interessiert an diesen unglaublich spannenden Geschichten. Einiges haben wir auch in ein kleines Büchlein verpackt zu dem Thema und die drei Münzen trennt sich die erste, die am 14. Februar ausgeben wird, zum Thema Bergbau. Die zweite kommt im Oktober, da geht es um den Handel, weil es ist ja auch wahnsinnig spannend, wie weit da eben unser Gold aus Hallstatt vor so langer Zeit gereist ist. Das kann man sich eigentlich auch alles gar nicht vorstellen, wenn man sich auch denkt, dass ja früher bist du nicht auf einer Straße von Hallstatt rausgefahren nach Gmunden, sondern da bist du mit dem Schiff gefahren und es war ja wahnsinnig beschwerlich. Das innere Salzkammergut war ja lang abgeschnitten, nicht, wie wir alle wissen.
0: Ja.
1: Also das ist schon wahnsinnig faszinierend und die dritte Münze, da geht es dann um die Mystik, weil ja eben auch dieser weite Handelswege auch damit einhergegangen sind, dass die Leute dann einfach viele mythologische Vorstellungen, habe ich gelernt, von euch mitgebracht haben und da einige Verbindungen auch gibt von der Seite.
0: Genau, und da haben wir uns eigentlich so die letzten Monate gemeinsam ziemlich viel erarbeitet und sind auch heute recht produktiv wieder gewesen im Ausarbeiten von Programmpunkten, im Speziellen fürs kommende Jahr, aber diese ganzen Münzausgaben werden natürlich durch laufendes Programm in Verbindung mit dem Naturhistorischen Museum, sei es hier in Wien oder sei es eben dann in Hallstatt auch, begleitet, sage ich mal. Und ich würde sagen, da können Sie die Zuhörenden einfach einen Überblick verschaffen, indem Sie laufend diese Sendung hören, beziehungsweise natürlich auch über die Homepage von der Münze Österreich oder über die Homepage vom Naturhistorischen Museum wird da sicher laufend die Information weitergeben. Wir haben ein paar Programmpunkte schon fixiert. Die Archäologie am Berg im Herbst, im September wird sicher ein Punkt sein, wo wir mit euch rechnen können. Und im Speziellen sind auch Programme für Schulklassen geplant, in Wien, aber auch im Salzkammergut, wo wirklich die Kinder dann dran sind, dass sie eigene Münzen prägen dürfen vielleicht. Und rund ums Thema Wertigkeit und Münzen und vielleicht auch, was ist alles passiert, bevor die ersten Münzen überhaupt in Umlauf gekommen sind, sie da einfach weiterbilden und da wird sicher noch einiges an Angebot, im Speziellen eben für die Lehrer und Lehrerinnen der Regionen geben und da wird die Information nach und nach dann rauskommen.
1: Ja genau, weil Salz war ja eigentlich auch sowas wie Geld früher, nicht? Man hat in Salz sein Geld ausgezahlt gekriegt und wer das nur kennt, das alte Wort Salär.
0: Ja.
1: Man hat, wo ist, dass man das eben, dass sozusagen das auch eine Form des Geldes war. Ganz spannend, oder? Was man bei euch immer alles lernt im Naturhistorischen Museum.
0: Ja, wir haben umgekehrt die Möglichkeit, dass wir über Eicher-Distribution von diesen Münzen eigentlich auch wieder Leute erreichen und einer klar machen, so vielleicht auch das Erstaunen auslösen, so wie wir es bei euch ausgelöst haben, wie komplex die Prähistorie ist und dass es nicht einfach nur irgendwelche primitiven Gesellschaften waren, die da das Salz abgebaut haben, sondern dass da wirklich ein wahnsinniges Know-how dahinter sein hat müssen. Auf jeden Fall vielen Dank für die Kooperation, für die Gelegenheit, dass wir uns da präsentieren dürfen. Vielen Dank für die schönen Münzen, die uns dann erwarten werden und auf jeden Fall danke auch für das nette Interview.
1: Ja, vielen Dank, dass wir zusammenarbeiten haben können und weiter zusammenarbeiten. Also unbedingt dranbleiben, ich glaube, da kommen noch ganz spannende Kinderworkshops und alles Mögliche. Das sollte man vielleicht nicht auslassen, wo man sich für das Thema interessiert. Also alles Gute.
0: So ist es, ebenfalls. So weit, so gut. Das ist also weit, so gut. Meinung der Experten, das ist die Einschätzung, dass die Leute auf der Tagung, was ich so einfangen habe dürfen, uns über Gold in der Archäologie, in der Urgeschichte erzählen können. Und es ist natürlich ein sehr spannender Einblick, den wir da gewährt gekriegt haben. Auch wie vielseitig eigentlich der Blick auf Gold und auf die Goldartefakte ist. Naturwissenschaftlich bis eben kunsthistorisch, also spannt es einen sehr, sehr weiten Bogen. Jetzt würde es mich aber natürlich auch interessieren, was denn so die Besucher des Museums zum Thema Gold zum Sagen haben. Und da ist es jetzt so, dass es ja ein eigenes Goldkabinett im Haus gibt. In diesem Goldkabinett sind die Highlights in Gold, teilweise auch in Silber präsentiert, die jetzt nicht nur in Österreich entdeckt wurden, sondern ich sage einmal so um Österreich herum, so ein bisschen in Bezug auf die ehemalige Monarchie, auf diesen doch sehr groß gefassten zentraleuropäischen Raum. Und ganz in der Mitte befindet sich da eine freistehende Vitrine, wo schon seit Jahren ein Golddepotfund aus der späten Bronzezeit präsentiert wird. Und zwar stammt der vom Arikkogel. Das ist in Bad Guisan, also direkt am nördlichen Ufer vom Hallstättersee gelegen.
2: dass einem bereits vor einigen Jahren durch einen Sondengeher, ja, eigentlich salopp gesagt, durch einen Raubgräber Golddrahtstücke aufgetaucht, die dann später in die ausgehende Bronzezeit datiert wurden. Und nachdem dieser Fund damals undokumentiert aus dem Boden rausgerissen worden ist, ist es Gott sei Dank gelungen, ihn sicherzustellen und ihn soweit jetzt da im Naturhistorischen Museum der Öffentlichkeit präsentieren zu können. Und ungefähr zeitgleich ist ja jetzt, wie wir schon gehört haben, der Hortfund aus Ebrechtsdorf einzustufen. Und da hat es sich natürlich angeboten, und weil ja einige sehr ähnliche Golddrahtstücke dabei sind, dass man dort in diese Vitrine den Schatzfund von Ebrechtsdorf dazu präsentiert. Und da bin ich jetzt drinnen, das ist ein sehr anschauliches, dunkles Kabinett, wo eben die Goldstücke sehr gut zur Geltung kommen. Und da bin ich jetzt drinnen und da werde ich jetzt Leute befragen, was sie zum Thema Gold zu sagen haben, warum sie vielleicht gerade da drinnen stehen und warum sie dieses glitzernde Material so fasziniert. Ja, und da freue ich mich jetzt einen jungen Herrn mir gegenüber zu haben, der sich gerade da umfassend umgeschaut hat im Goldkabinett. Hallo, grüß dich, wenn du dich ganz kurz vorstellst den Hörenden.
3: Ja, mein Name ist Dominik Buchinger und ich bin heute zu Besuch im Naturhistorischen Museum mit einer Schulklasse und schaue mich gerade selber ein bisschen um.
2: Blöde Frage, bist du Schüler oder Lehrer?
3: Ich bin Lehrer, allerdings mit einer Kleingruppe da, die den Arbeitsauftrag haben, sich selbst beschäftigen und also im Rahmen vom Wahlpflichtfach.
2: Okay, super. Also eine super Gelegenheit, dass man sich selbst im Museum mal ein bisschen umschaut.
3: Genau, es ist immer wieder ein Genuss, wenn man selber mal ins Naturhistorische Museum wiederkommt und sich ein bisschen die neuen Ausstellungen anschauen kann.
2: Und dann hat dich der Glanz des Goldes quasi da in das kleine Kabinett gelockt.
3: Genau, ich bin da gerade vorbeigegangen und dachte so, das kenne ich noch gar nicht. Ja. Und habe mir dann dieses Goldkabinett angeschaut.
2: Ja, vor allem die jüngst erst dazugekommenen Funde aus Ebrechtsdorf, die da in der Mitte präsentiert werden.
3: Ja, die habe ich sehr interessant gefunden, weil das dann irgendwie so, also es schaut aus wie Goldfäden, also so gezogenes Gold.
2: Genau.
3: Ein bisschen eigentlich ganz anders, wie man sich das sonst immer vorstellt. So sehr filigran und nicht irgendwie so ornamental verziert, sondern halt Goldfäden.
2: Das ist halt das Besondere, sage ich einmal, gleich an dem Material Gold, weil das halt die Eigenschaft hat, dass es eigentlich so gut wie nie korrodiert bzw. irgendwie sein Antlitz verliert über die Jahrtausende. Das ist vielleicht auch das Interessante für uns Archäologen. Wenn man an andere Metallfunde denkt, die ja oft sehr unscheinbar aus dem Boden rauskommen, dann ist es so bei Gold, dass die eigentlich so wirken, wie sie damals halt auch in die Erde gekommen sind. Und anhand dessen kann man dann auch sehr viele filigrane Dinge noch feststellen. Also die Technik dieses Golddrahts, dass man überhaupt so dünne Drähte schon vor tausenden von Jahren hergestellt hat, das ist wahrscheinlich was du gemeint hast, das Besondere.
3: Genau, und was man, also erstens einmal die Verarbeitung, weil wenn man es jetzt aus Eisen wäre oder so, dann würde man wahrscheinlich nichts davon finden, wenn es so dünn ist. Und was mich auch interessiert hat, ist bei diesen Goldscheiben oder generell bei eigentlich Goldstücken, wie gut man die Bearbeitungsspuren eigentlich noch sehen kann. Weil, also ich war vorher in der anderen Ausstellung mit Metallgegenständen, also vor allem Eisengegenstände sind meistens sehr stark korrodiert und verwittert. Und bei Gold ist es halt einfach so, man kann nur sehr gut nachvollziehen, was sich dieser Künstler, Handwerker, was auch immer damals vielleicht, was der machen wollte und auch gemacht hat.
2: Ja, wie gesagt, also die Tagung im August hat ja den Zweck gehabt, die Übergabe von diesem neuen Hortfund an das Museum gebührend zu feiern. Und ich glaube, es wird doch recht gut jetzt da präsentiert in dieser zentralen Vitrine. Der Hortfund hier macht da eine ganz interessante Gegenüberstellung aus, dass der Hortfund aus Ebrechtsdorf eben aus einer archäologischen Grabung stammt. Das, was daneben zum sehen ist, diese reinen Golddrähte, sind von einer, naja, unprofessionellen Grabung, also von einem Raubgräber aus dem Boden gerissen. Und die sind aus Bad Gulsern, also eher am Hallstätter See. Und das ist auch ganz eine interessante Gegenüberstellung. Wie ist es als Besucher? Wird das gut klar vermittelt oder ist das eher was man vielleicht noch ein bisschen in den Vordergrund stellen könnte, diese genauen Fundumstände? Oder ist es da ausreichend, dass man die schönen Goldfunde mal präsentiert hat? Wie findest du das?
3: Also ich finde das ganz unterschiedlich. Also ich finde einerseits die Präsentation recht gelungen, weil immer die kleineren Bilder unten sind, damit man genau weiß, was wo gefunden worden ist oder was welches wie datiert worden ist oder was das eigentlich genau ist. Und wenn man nähere Informationen haben will, ist ja auch immer nur Text dabei. Natürlich, wenn man das jetzt so genau erklärt bekommt, ist das schon nochmal eindrücklicher und das ist schon nochmal genauer. Also das macht natürlich schon was her, wenn man dann weiß, okay, das sind ganz andere Fundumstände, das sind unterschiedliche Funde, wenn man das so auf einem Haufen liegt, dann denkt man sich halt so, boah, das ist ein großer Goldfund, das ist ein Hort, den irgendwer da vergraben hat oder so.
0: Also es kommt gar nicht so deutlich außer, dass das zwei verschiedene Funde sind.
3: Hätte ich jetzt aufs Erste nicht bemerkt. Also ich habe mir da jetzt einen Text nicht durchgelesen, sonst würde ich es wahrscheinlich wissen. Aber rein visuell finde ich, wenn man darauf hingewiesen wird, dass die auf der einen Seite deutlich in einem schlechteren Zustand sind wie die auf der anderen Seite, dann macht es natürlich Sinn. Aber als archäologischer Laie, glaube ich, kommt man nicht so schnell drauf.
0: Wie ist dein Bezug zum Material Gold? Schmückst du gern mit Gold? Ist das was, wo du sagst, ja, das hat was Anziehendes an dich? Wenn ja, warum?
3: Nein, also ich würde nicht auf die Idee kommen, mit Gold zu schmücken.
0: Ja.
3: Aber ich finde das Material aus einem anderen Grund faszinierend, weil ich, also mein Hobby ist, dass ich mit Eisen arbeite, also halt schmiede.
0: Okay,
3: und da hat Gold halt einfach ganz andere Eigenschaften. Es ist halt einfach, wenn man sich anschaut, wie filigran das bearbeitet werden kann, das ist halt mit dem anderen Werkstoff kaum möglich, also zumindest handwerklich. Und deswegen oft ist bei Gold so im Vordergrund, das ist viel wert, das sind Aktienkurse und der Goldbarren ist jetzt so viel wert, das ist Anlegergold und so weiter. Und ich finde, also für mich persönlich, weil es für mich persönlich auch nicht so das Thema ist, rückt da dieses Künstlerische manchmal vor in den Hintergrund, was man eigentlich aus Gold machen kann, weil es ist halt, ja, sehr teures Material, aber halt künstlerisch ganz anders zu verwenden wie andere Metalle.
0: Das ist ein voll spannender Blickwinkel eigentlich, weil, na, wie du sagst, also für viele Leute ist es einfach dieses Überblendende, dieses Strahlende des Goldes, der Wert, der im Vordergrund steht und gar nicht jetzt so das Detail dann im Handwerklichen. Und das ist vielleicht auch was, an das man durchaus denken kann, wenn man jetzt so einen Goldfund aus archäologischer Sicht da interpretiert. Deswegen, spannende Geschichte. Ich glaube, mein Vorhaben, mit den Besuchern da ein bisschen näher ins Detail zu gehen, geht durchaus auf. Ich bedanke mich da bei dir für die kurze Zeit, die du da genommen hast.
3: Sehr gerne, danke für die erweiterte Einsicht.
0: Ja klar, wünsche dir noch eine schöne Zeit.
3: Danke sehr.
0: Nun fast am Ende der heutigen Sendung noch kurz ein kleines Resümee von mir. Ihr habt es vielleicht über die zahlreichen Interviews jetzt mitgekriegt und gehört, wie unterschiedlich die Zugänge sind zu dem Thema Gold. Archäologie wird halt immer damit verbunden, dass man noch Schätzen in der Erde grabt. Vielleicht ist das auch nochmal ganz was Wichtiges zum Abschluss, dass das eine Ausnahme ist für uns Archäologen, dass wir wirklich Goldfunde haben und so ein Fund wie in Ebreichsdorf oder ähnliche, die während der Sendung vorgekommen sind, sind wirklich ein absolutes Highlight, also wirklich eine Ausnahme im Leben eines Archäologen. Also wenn ich jetzt so zurückdenke an meine aktive Ausgrabungszeit, die ja jetzt doch schon, naja, sagen wir mal 25 Jahre lang dauert, so habe ich in meinem ganzen aktiven archäologischen Leben bis jetzt 3 Goldfunde gemacht. Also wirklich, wo ich selber dabei war, wo ich selber die Erde weggepinselt habe und wo dann wirklich Gold nach Jahrhunderten bzw. Jahrtausenden das erste Mal wieder aus der Erde getreten ist. Das war das erste Mal schon bei einer Leergrabung, das war natürlich eine Sensation, in einem römischen Gräberfeld und zwar in Halbtun im Burgenland ist das passiert, wo ich dann beim Ausgraben eines kleinen, feinen Kindergrabes plötzlich einen kleinen Goldanhänger dabei gehabt habe. Einen kleinen Goldanhänger, der sehr, sehr stark daran erinnert hat, an die heutigen Taufkitteln, also an diese, ja, den Neugeborenen geschenkten Anhängern. Und darauf war ganz filigran ein kleines Sonnenmuster eingraviert. Und damals hat mich das schon sehr berührt, weil eben, wie wir es jetzt eher schon gerade jetzt am Ende beim letzten Interview gehört haben, Gold einfach die Eigenschaft hat, dass es wirklich Informationen, auch wenn sie noch so filigran ist, über so lange Zeit weiter behalten kann. Und dieses dünne, feine Ornament auf diesem Goldanhänger, der ja selber so fein gearbeitet war, das hat doch mich sehr berührt, weil es einfach den Zugang zu diesem kleinen, verstorbenen Menschen deutlich gemacht hat. Also es hat jetzt weniger den Wert des Goldes im materiellen Sinn wiedergespiegelt, sondern eher das, was man damit aussagen wollte. Ein weiterer römischer Fund war dann bei einer Grabung in Enns vor einigen Jahren. Da war ich direkt dabei, wie in einem Straßengraben eine komplett erhaltene sogenannte Fuchsschwanzkette auftaucht ist. Also eine ziemlich massive, 19 Gramm schwere Kette, die zur Gänze erhalten war, die also ganzes, also eigentlich wahrscheinlich in dem Straßengraben einfach verloren ist. Also eine ziemlich massive, 19 Gramm schwere

Liga, also ganz schön ein Lackl, bestattet worden ist und am rechten Ohr einen massiven Goldohrring getragen hat. Also einen ziemlichen Prolettenbracker, würde man heutzutage sagen. Und hat natürlich auch damals ganz sensationell gewirkt auf mich. Ansonsten generell ist es so, dass Hallstatt, das Gräberfeld natürlich sehr reich ist, aber auch hier die Beigaben aus Gold eher rar gesät sind. Also das muss man auch dazu sagen. Und da bin ich vielleicht jetzt noch einmal beim Arikogel. Ist jetzt nicht nur von dem her sehr interessant, weil das eben jetzt mit der Ebrechtsdorf-Fundzeit einhergeht, sondern weil wahrscheinlich beide Funde auch aus derselben Gegend stammen. Also beides ist wahrscheinlich in Böhmen hergestellt worden. Darauf lassen eben die Metallanalysen schließen. Und es könnte durchaus sein, dass beide doch ähnliche Erzeugnisse aus einer gleichen Werkstätte darstellen. Und deshalb auch ganz interessant, dass eben beide Funde jetzt wieder vereint im Naturhistorischen Museum präsentiert werden können. Schwierig sind diese Lagerstättenbestimmungen, aber deshalb, weil sehr, sehr viel Gold prähistorisch, wir haben es ja eh auch durch den Herrn Kollegen Popov gehört, sehr viel der Funde aus, also mit sogenannten Flussgold erzeugt worden sind. Und Flussgold natürlich gerade am Unterlauf der Flüsse Gold in sich birgen kann, das aus verschiedensten Gegenden stammt. Und auch was anderes darf man da in dem Zusammenhang nicht missachten, und zwar ist es die Tatsache, dass Gold natürlich immer wieder recycelt worden ist. Gold hat man immer wieder eingeschmolzen, aus verschiedensten Gründen. Sei es jetzt, Gold ist geraubt worden, man hat dann neue Sachen machen wollen etc. Also da kann man sich alles Mögliche dazu vorstellen. Und das heißt, Gold ist immer wieder verwendet worden, und es spricht eigentlich auch nichts dagegen, dass man sagen kann, in so manchem Schmuckstück, das wir heute tragen, könnte es durchaus sein, dass bereits recyceltes Gold mit eingeschmolzen ist. So wie die Frau Lang in ihrem Interview auch kurz angedeutet hat, ist ja das Vorkommen an Gold, das bis jetzt in der Menschheitsgeschichte ausgegraben wurde, sehr begrenzt. Sie hat das mit einem Schwimmbad verglichen. Und das macht natürlich auch sehr deutlich, wie hoch die Wertigkeit von dem Material einfach ist, um es als Schmuck zu verwenden. Ja, und damit beschließe ich die heutige Sendung wieder mit einem Dankeschön an alle Zuhörenden, die die Radiosendung, sei es jetzt in Wien, im steirischen Enste oder natürlich im Salzkammergut und Umgebung, anhören. Also einen großen schönen Gruß in die Gegenden. Natürlich wünsche ich euch jetzt zu knapp am Jahresende alles Gute, einen guten Rutsch, kommt's gut um mich und seid natürlich bei der nächsten Sendung auch wieder dabei. Sei es jetzt über die verschiedenen Radiostationen, eben das Freie Radio Salzkammergut, Radio Frequenz oder Radio Orange. Oder ihr geht's auf die CPA Media Homepage, hört euch die Sendung dort als Podcast an, so wie immer auch nochmal der Hinweis auf die Mediathek vom Naturhistorischen Museum in Wien. Auch dort ist die Sendung abrufbar, und vielleicht hat euch ja gerade der Schluss von der Sendung auch ein bisschen an Gusto gemacht, dass ihr das Naturhistorische Museum im nächsten Jahr auch wieder mal besuchen könnt. Ihr seht, es gibt was Neues dort zum Sehen, ihr seht, dort werden die aktuellen Funde auch sehr gut ausgestellt und präsentiert. Und vielleicht trennen wir uns ja auch dort bald einmal über den Weg, wenn es für eine nächste Sendung dann heißt, dass ich Besucher aus dem Museum interviewe. Es darf mich freuen, dass wir uns vielleicht treffen und dass ihr für solche Aktivitäten auch dabei seid. Ansonsten, ein Aufruf gilt jetzt noch für die nächste Sendung. Ich befinde mich jetzt wieder mal im Urlaub und möchte mir da die Zeit gönnen, um so ein bisschen die bis jetzt eineinhalb Jahre der Sendung Revue passieren zu lassen. Und da hat mich voll freuen, wenn ihr mir da ein bisschen Kommentare jetzt aktiv wieder zuschickt. Vielleicht, was gefällt euch an der Sendung, was ist weniger lässig, was interessiert euch vielleicht in Zukunft mehr zum Hören. Ihr findet meine Kontaktdaten entweder über die CPA Media Homepage oder über die Homepage vom Naturhistorischen Museum. Also bitte nutzt die Gelegenheit, und ich sage zum Schluss ganz einfach wieder Servus, mach's gut, Arrivederci, ciao.

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hin zur letzten, zu der, die etwas größer als ein Ministrant, der kniet, ihm dann die Stirn bedeckt, so habe ich mit wohlerzogener Vorsicht gelebt und weiß, dass ich mich keinesfalls und nie und nirgendwo geirrt habe, in nichts, nur in dem einen, dem,

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